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1: Stefan Obermeier mit Bagana.

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0: Die erste Oktave symbolisiert die Liebesvereinigung des Männlichen und Weiblichen. Die göttliche Liebe von Shiva und Shakti.
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0: Blueswurzeln mit Nobody But Me.

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1: Einen wunderschönen guten Morgen zu einer weiteren Ausgabe des Frühstücksradios. Heute ist Montag, der 22.06.2026, an einem heißen und sommerlichen Badetag. Heiß und sommerlich, das ist auch das Stichwort für die Wettervorhersage, zu der ich etwas später komme. Und natürlich haben wir jede Menge guter Musik vorbereitet und ein Bericht über den gestrigen Spieltag bei der derzeit laufenden Fußball-WM in Mexiko, den USA und Kanada darf natürlich auch nicht fehlen. Wir beginnen gleich mit Tommy Steiner. Hallo, guten Morgen. Am Mikrofon begrüßt euch euer Morgenmoderator Markus Dorn. Morgen in Stadt und Land Salzburg.

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Rex Kilo mit einer Fiesta Mexicana. Ja, eigentlich keine schlechte Idee bei diesen Temperaturen. Wir kommen zum Wetter. Ja, und ich habe es eingangs gesagt, es wird heute ziemlich heiß. Das versprechen uns auch die Meteorologen. Es geht sonnig und heiß weiter. Am Nachmittag speziell im Bergland vereinzelte Schauer- oder Wärmegewitter. Wind wird teilsmäßig aus Nordwest. Tiefstemperaturen 12 bis 20 Grad. Höchsttemperaturen 28 bis 33 Grad und, wie ihr vielleicht wisst, bezeichnet man eine Nacht, bei der die Temperaturen nicht unter 20 Grad sinken, als Tropennacht. Und so eine Tropennacht hatten wir bereits diese Nacht hier in der Stadt Salzburg. Wie sieht es für den morgigen Dienstag aus? Auch überwiegend sonniger Start. Im Laufe des Vormittags gibt es über den Bergen teils dichtere Quellwolken und bereits Vormittag Schauer oder Gewitter. Auch am Nachmittag bleibt die Schauer- und Gewitterneigung im Bergland hoch. Der Wind weht insbesondere im Longyearbyen teils lebhaft aus Nordwest. Tiefstemperaturen 12 bis 20 Grad, Höchstwerte 28 bis 32 Grad. Ja, auf jeden Fall können wir uns auf einige Tropennächte einstellen. Und ja, machen wir das Beste daraus und genießen wir den Sommer. Das ist natürlich auch eine klare Botschaft, die über diese Hitze jammern. Natürlich ist es nicht nur angenehm, dass man schwitzt, aber ich denke, wie gesagt, wir haben Sommer. Und gestern hat auch astronomisch der Sommer begonnen. Längster Tag und kürzeste Nacht, Sommersonnenwende. Also die Temperaturen durchaus passend zur Jahreszeit. Passend dazu auch der nächste Musiktitel, und zwar Roy Black mit dem Titel Holiday am Wörthersee. Naja, das kann man durchaus so träumen.

0: Grüß Dinnerbach mit Kabeljau. Kabeljau, wir schauen auf die Uhr, es ist 6.22 Uhr. Natürlich, ja, wir haben es ja mit gehört, Badewetter. Innerhalb der nächsten Tage und sogar Wochen kommt genug, dass wir auch auf die aktuellen Seetemperaturen schauen. Das machen wir etwas später. Jetzt kommt Roberto Blanco mit ein bisschen Spaß muss sein. Morgen!
1: Thank you.

Ja, hallo, Madroma, Roberto Blanco. War das mit ein bisschen Spaß muss sein. Wir schauen auf die Uhr, es ist 6.29 Minuten. Ja, und die passenden Temperaturen der Seen gibt es natürlich auch noch. Ja, durchaus badetauglich. Der Fuschelsee meldet 22,9 Grad, Grabensee meldet 25,8 Grad und ist damit mit Abstand der wärmste. Gefolgt vom Obertrommersee mit 25,1 Grad, dem Matze mit 24,3 Grad und dem Wallersee mit 23,8 Grad, Wolfgangsee 23,6 Grad und der Zellersee, da ist es noch frischer, mit 21,5 Grad. Aber bei diesen Temperaturen kann man sich durchaus auch dort abkühlen. Und dort gibt es auch noch die Abkühlung zu finden. In diesem Sinne, falls ihr heute baden geht, viel Spaß dabei. Und ja, wir machen gleich weiter mit dem nächsten Musiktitel. Und zwar dem Knockalm Quintett und über Rodos küss ich dich.

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Das war das Knock-on-Net mit Überrodus küsse ich dich. Wir schauen auf die Uhr an diesem sommerlich warmen Tag mit Badewetter und als nächstes kommen wir zu Ibo und seinem Bungalow in Santa Nirgendwo.

Marco Tse und Fesches Madel, wir schauen auf die Uhr, 6 Uhr und 36 Minuten ist es. Wir machen gleich weiter mit Toni Marschall und seinem Titel Seit ich Rentner bin. Seit

Musik aus Murau, das war Brunner und Brunner mit Schenk mir diese eine Nacht um 6.43 Uhr. Ja, wir kommen zum Sport, genau gesagt zur Fußball-WM, wo gestern 4 Spieler über den Rasen gingen. Spanien besiegte Saudi-Arabien mit 4:0 und Belgien, und das war durchaus nicht ganz zu erwarten, erreichte gegen den Iran nur ein torloses 0:0. Uruguay erreichte mit 2:2 gegen Kap Verde und Neuseeland musste sich gegen Ägypten mit 1:3 geschlagen geben. Wie sieht es für die heutigen Spiele aus? Argentinien, Österreich, das Spiel aller Spiele, heute um 19 Uhr mitteleuropäischer Zeit. Ja, wahrscheinlich eher schwierig, aber wir drücken die Daumen und Österreich kann als klarer Außenseiter gegen den aktuellen Weltmeister eigentlich nur gewinnen, aber wie gesagt, wenn es nichts wird, naja, Weltmeister zu besiegen, ist halt eher schwierig. Um 23 Uhr mitteleuropäischer Zeit trifft Frankreich auf den Irak und Norwegen trifft morgen um 2 Uhr ebenfalls mitteleuropäischer Zeit auf Senegal. Und Jordanien trifft um 5 Uhr morgen auf Algerien. Wie gesagt, alle Angaben in mitteleuropäischer Sommerzeit. Portugal ist auch morgen um 19 Uhr wieder im Einsatz gegen Usbekistan und England um 22 Uhr gegen Ghana. Am Mittwoch Panama gegen Kroatien und Kolumbien gegen Demokratische Republik Kongo geht um 4 Uhr über den Rasen. Und ja, auf jeden Fall viel Spaß allen Fußballfans bei den Spielen eurer Wahl. Drücken wir auf jeden Fall dem österreichischen Nationalteam ganz, ganz fest die Daumen und schauen wir, wie es den Österreichern heute geht. Wie gesagt, gegen den aktuellen Weltmeister spielt der Spieler. Und ja, eigentlich wäre ein Sieg sehr, sehr positiv, wird aber, man muss der Realität ins Auge sehen, sehr, sehr schwierig werden. Als nächstes kommen wir zum Schnappi und Schnappi das kleine Krokodil.

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1: Ja, das war Schnappi, das kleine Krokodil. Wir schauen auf die Uhr. 6 Uhr und 48 Minuten ist es heute. Natürlich Spiel der Spiele. Österreich gegen den amtierenden Weltmeister Argentinien um 19 Uhr mitteleuropäischer Zeit. Und ja, auch Alex Schlager ist auch dabei. Und wo er sich heute befindet, das wird uns Wenke Möhre verraten.

Das Lied für Alexander Schlager, der heute natürlich im Tor der österreichischen Nationalmannschaft stehen wird und hoffentlich auch die Schüsse, alle, die auf sein Tor kommen, halten wird. Ich glaube an ihm, denn er hat mehrmals bewiesen, dass er dann da ist, wann man ihn braucht. Als nächstes kommen wir zu einem weiteren sommerlichen Titel, Wind, mach mich an, eine Coverversion aus dem 95er-Jahr stammt Coco Jumbo von Mr. President.

Band mit der deutschen Coverversion von Mr. Bison's Coco Jumbo Hit aus dem Jahr 95. Und mit diesem Lied sind wir auch schon wieder am Ende dieser Ausgabe des Frühstücksradios angelangt. Ich bedanke mich bei euch fürs Zuhören, wünsche noch einen angenehmen, heißen Tag und verabschiede mich gleich für 3 Wochen, da ich mich ja auf Urlaub begebe, mich erhole, um euch dann nachher wieder frisch und erholt aus den Federn in den Morgen begleiten zu dürfen. Ab 7 Uhr geht es weiter mit den Nachrichten der BBC, anschließend kommt die Frühschicht und wie gesagt, mich gibt es wieder heute in 3 Wochen, same time, same station. Macht es gut, eine schöne Zeit, das wünscht euch euer Morgenmoderator Markus Dorn. Und ja, das Abschlusslied könnte auch nicht passender sein. Es ist Ulla Norden mit dem Titel Urlaub. In diesem Sinne, schöne Zeit, macht es gut, servus, bis zum nächsten Mal und gute Unterhaltung.

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0: Morphologisch scheint das Ohr dazu geschaffen zu sein, das vorüberziehende Indiz wahrzunehmen.
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mehr als 15 Sekunden Stille in einer Radiosendung, dann schaltet sich automatisch das Notprogramm ein. Darum sagen wir es doch etwas. Herzlich willkommen, sagt der Med Professor a.k.a. Hermann Mietersel-Schmöller. Und jetzt kommen die einstürzenden Neubauten. Nach der Pause, nach der Stille.

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Stilles da WhatsApp gibt's heute. Will heißen, Stille ist das Thema mit Musik zum Thema und Worten. Die Worte fehlen uns nämlich nicht, obwohl sie einem oft im Mund stecken bleiben können. Stille Orte, stille Worte, stille Musik gibt's. Assoziativ mit den üblichen meandernden Abzweigungen.

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1: Stille von Althochdeutsch. Stille, ohne Bewegung, ruhig, ohne Geräusch, bezeichnet in der deutschen Sprache die empfundene Lautlosigkeit, Abwesenheit jeglichen Geräusches, aber auch Bewegungslosigkeit. Ihre umgangssprachliche Steigerung ist die Totenstille. Gegenbegriffe sind Geräusch, Lärm und ähnliches. Stille ist bedeutungsverwandt, aber zu unterscheiden vom Schweigen, das ein kommunikativer Akt ist, sagt Wikipedia.
0: Wenn die Musik endlich aufhört, ganz von selbst.

Stille ist ja heutzutage nicht sehr beliebt. Man findet kaum einen Platz, wo es wirklich still ist. Stille scheint in unserer Gesellschaft etwas zu sein, das nicht akzeptabel sein soll. Außer wir kaufen uns einen Kurs bei einer Esotante oder einem Esoonkel. Wir haben uns auf den Weg gemacht, um Stille zu finden. Schwierig allerdings. Wir suchen die Stille, finden sie aber nicht. Selbst auf einem Friedhof können nur die dortigen BewohnerInnen wahrscheinlich Stille genießen.

0: unter anderem zur Revolution.
1: Ihr habt besseren Verkehr.
2: Was aber, wenn Tod und Stille eintritt?
3: Finden Sie die Honorarforderung. Nicht mehr.

Dog Talk war eine britische Band, die in den frühen 1980er Jahren mit Synthie-Pop und New Wave begann und bis Mitte der 1980er Jahre große kommerzielle Erfolge erzielte. Entschuldigung. Danach wandelte sich die Band künstlerisch und veröffentlichte zwischen 1988 und 1991 avantgardistische Werke, die einen wichtigen Einfluss auf Art und Post-Rock hatten und auch zahlreiche nachfolgende Musiker inspirierten. Vom New Wave zur Stille, würden wir mal sagen. The Rainbow jetzt aus dem Album Spirit of Eden.

Ja, und Mark Hollis, der Gründer von Tok Tok, brachte 1998 ein Soloalbum heraus, das mit circa 20 Sekunden Stille beginnt. Den Anfang können wir euch nicht vorspielen, weil siehe oben, aber wir horchen kurz hinein in The Color of Spring. Ach ja, jetzt kommt die Pause doch. Ja, Mut zur Stille. In der Stille liegt der Kaffee, die Kraft.

Ja, liebe Tapazapis, dass ihr merkt, heute gehen wir es ein bisschen stiller an. Ich bin auch stiller. Werden wir schauen, ob der Robert Wickerl kommt. Wir kommen zum nächsten großen, stillen Songpoeten. Piers Faccini, englischer Sänger, Maler und Songwriter. In der Stille höre ich meine Antwort. Und niemand wird jemals wissen, warum. In der Stille hörte ich meine Antwort. Und niemand wird jemals wissen, wer. No Reply von Piers Faccini.

Stille, Schweigen, aufgezwungen durch patriarchalische Macht. Das gibt's, wissen wir. Und das thematisiert Tori Amos in Shush, einer feministischen Abrechnung mit dem Patriarchat, dem Missbrauch und dem systematischen zum Schweigen bringen von Frauen. Südstaatenmädchen wissen, was es bedeutet, wenn das Patriarchat drohend sagt, schweige jetzt. Er legt einen Finger auf diese wunderschönen Lippen. Wir wissen beide, wofür sie gut sind. Oder etwa nicht? Sei still, sei still, sei still, sei still jetzt.

Joachim Behrendt, der legendäre Jazz-Spezialist, hat einmal geschrieben, dass man Stille hören kann. Er zitierte Rilke, der von einem Tempel im Gehör geschrieben hat. In seinem berühmten Standardwerk Nada Brahma, Die Welt ist Klang, schwerste Empfehlung von mir, beschreibt er, dass die gesamte Welt und das Universum von Schwingungen erfüllt sind, die letztlich in der Stille ihre Vollendung finden. Unser Lieblingszitat: Musik ist die Frage, Stille ist die Antwort.

Ja, zum 100. Geburtstag des großen Miles Davis, da müssen wir kurz was anspielen. In A Silent Way ist das, Kompositeur Joe Zawinul.

0: Wir haben das Gefühl, dass in der Stille die Zeit noch mehr enteilt. Ganz still und heimlich hat sich der Zeiger der Uhr weiter bewegt und wir müssen schon weiter, weiter, weiter. Zum nächsten Punkt, wer hat sich denn da angemeldet?
1: Stille. Nicht wirklich. Ich bin's, der Hubert Wickerl, der jetzt nicht im Studio sitzt, weil der verrückte Professor mich als Kunstfigur bezeichnet hat. Kunstfigur. Kannst du deine Anmerkungen zuspülen, brauchst nicht ins Studio kommen. Huch da eh keiner zu, hat er gesagt. Aber stimmt ja nicht. Servus, Charlie. Ist okay. Jo, genau. Gut. Wo waren wir? Servus, Christi. Servus, wie geht's? Jo. In der Stille liegt die Kraft, hat einmal wer gesagt. Jo. Stille. Stille. Stille Post spüle ich auch öfter mit meinen Enkel, wenn sie mich besuchen kommen. Ja. Aber eher selten, wohnen nicht in meiner Stadt. Schade eigentlich. Ja, wo bin ich stehen geblieben? Ich liebe ja die Stille. Wenn ich mit Elvis. Das ist mein Hund, ein Golden Retriever, SMG. Durch die stillen Straßen der Nacht. Servus, hallo, Schule, wie geht's? Alles okay? Ich hab 4 Uhr nicht mehr angewählt. Durch die stillen Straßen der Nacht. Kackerl, Sackerl, eh immer dabei. Und dann heim, am Balkon, nur Seil, die stille Wohnung, sehr, sehr, sehr chillig. Ich chille in der Stille. manchmal spürt man es direkt körperlich, die Stille. Nachdenken. Und nichts dummes Grubbeln, weil Trump, Putin, Netanyahu noch immer aktiv. Beharrungen. Jo, der Mond scheint durchs Fenster. Guter Mond, du gehst zur Stille. Von wem ist das? Wurscht. Jo, und morgen? Morgen, da ist auch wieder ein Tag und der Wickerl sagt Papa, das heißt, bis zum nächsten Mal.

Alle boomers jetzt. Schweigen ist Gold, haben damals die, vor 100 Jahren circa, die Tremolos gesungen. Und wir hören jetzt die italienische Version, herrlich. My parlerò del mio amore. Großartig.

0: heißt die folgende Nummer von Marc Ribot, einem meiner Lieblingsmusiker. Bei der Recherche waren wir der Meinung, dass dieses Sch etwas mit leise oder leiser werden etc. zu tun hat. Allerdings beim Hören, naja, ihr werdet draufkommen, liebe Tabazapistas.
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vielleicht dieses Mal, vielleicht überliste ich dieses Mal meine Vergangenheit, werde die Zahlen, die Schlüssel wegwerfen und alle Karten. Ich vernichte meine jüngsten Vergangenheiten und habe ein ruhiges Leben. Ein ruhiges Leben für mich, ein ruhiges Leben für jemanden. Ich habe verloren, ich bin weggerannt. Ich habe ein neues gestartet, aber das System ist immer gnadenlos. Es will mich verlieren sehen. Teodeardo und Blixer Bargeld jetzt. Mit einem stille Einsprengsel.

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Ja, liebe Tabatzer Bis, das war's fast für heute. Der Moderator zieht sich in die Stille zurück. Silence is sexy, haben zu Beginn die einstürzenden Neubauten gesungen. Und wir verabschieden uns dieses Mal mit zwei Songs. Die Toten Hosen zuerst aus dem neuen Album, gemeinsam mit Wolf Biermann, Ermutigung. Die brauchen wir, habe ich das Gefühl. Und dann Kim Wilde, Bye Bye und aufpassen.

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0: Es folgt eine Übernahme der BBC News auf Englisch.
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1: The mayor of Moscow says the number of Ukrainian drones brought down in the latest attack on the Russian capital has risen to 80. 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World News from the BBC. A court in South Korea has sentenced a former justice minister to 25 years in prison for his role in the failed attempt to impose martial law in 2024. 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Australia says it will sell advanced radar technology to Canada in a record-breaking export deal worth more than $1.7 billion. 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Stephen Foer is Canada's Secretary of State for Defence Procurement.
5: This capability will significantly enhance Canada's Arctic domain awareness, detect and track air and maritime threats with much greater range, strengthen NORAD by providing earlier warning and improving continental defence, and reinforce Canada's Arctic sovereignty.
1: At least three people have been killed in a school shooting in the Philippines. 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The injured have been taken to hospital. Legal gun ownership is tightly regulated in the Philippines, but a large illegal market exists for firearms. At the World Cup, Egypt has won its first ever match in the tournament, 3-1 against New Zealand in Vancouver. Egypt scored all three of their goals near the end of the second half, having been 1-0 down at half-time. Earlier, Cape Verde drew 2-2 against Uruguay. The match started with Cape Verde scoring their first ever goal at the tournament. Sunday's other games saw a goalless draw between Belgium and Iran. World News from the BBC.
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10: So, aufmerksame Hörer und Hörerinnen der Radiofabrik würden jetzt den Park India Express erwarten, aber es gibt eine kleine außertürliche Sendung, eine kleine Spezialsendung heute auf der Radiofabrik. Mein Name ist David Mehlert und ich darf sehr herzlich Schüler und Schülerinnen des Missionsprivatgymnasiums St. Rupert aus Bischofshofen begrüßen, die heute hier sind und in der kommenden Stunde oder in den kommenden 55 Minuten von einem Geschichtsprojekt berichten, das sie im vergangenen Schuljahr ausgearbeitet haben. Es sind jetzt 5 Schüler und Schülerinnen herinnen, ich würde mal bitten, dass ihr hier einfach vorstützt.
11: Hallo, ich bin der Fabio, ich bin 16 Jahre alt und wir stellen euch heute die Geschichte von Missionsprivatgymnasium St. Rupert vor und das wird sicher super.
12: Ich bin die Amelie Elmer, ich bin auch 16 Jahre alt und wir freuen uns, dass wir da sein dürfen.
13: Hallo, ich bin der Georg Laserer, ich komme aus Behofen und gehe ebenfalls in die 6. Klasse des MPG St. Rupert.
14: Hallo, ich bin Julia, ich bin ebenfalls 16 Jahre alt und ich freue mich, dass wir heute da sein dürfen.
15: Ich bin die Sophia, bin auch 16 Jahre alt und schauen wir mal, was wir da heute zum Verzählen haben.
10: Ich würde gleich ganz zu Beginn gerne starten. Also mal, ihr habt das Projekt von Start des Schuljahres im September bis jetzt ausgearbeitet. Könnt ihr mal dazu erzählen, wie es eigentlich dazu gekommen ist oder in welchem Fach, was da die Rahmenbedingungen des Projekts waren?
13: Ja, also wir haben den glücklichen Zufall, dass wir in Geschichte und Deutsch den gleichen Herrn Professor haben und der ist am Anfang des Schuljahres zu uns gekommen und hat uns ist mit einem Vorschlag zu uns gekommen, dass er gern mit uns die Schulgeschichte aufarbeiten würde, weil sowas in der Art ist eigentlich noch nie gemacht worden bei uns in der Schule und unsere Schule, das MPG St. Rupert, hat ja lange und vielfältige Geschichte und er hat das sehr passend gefunden, wenn wir das jetzt aufarbeiten würden und ja, eigentlich haben wir dann ein positives Feedback gegeben und waren sehr froh, dass der Herr Professor Schwarz in diesem Fall mit dieser Idee zu uns gekommen ist und dass wir das jetzt über das Schuljahr verteilt machen dürfen haben.
10: Also das Projekt wird dann quasi schon abschließend, wird dann gedruckt und publiziert und auch in so Tafeln, hat euch ja Lehrer schon gesagt, in der Schule ausgestellt. Also es ist sehr, sehr umfangreich. Wie waren deine Reaktionen, wie das der Lehrer vorgeschlagen hat, so ein umfangreiches Projekt zu starten?
11: Ja, also wir haben halt, also wir waren in 3 Gruppen aufgeteilt. Also wir waren 4 Burmer, wir haben einen Zeitabschnitt 1938 bis 1945 gemacht und wir haben halt im November angefangen und wir haben bis Mai gearbeitet. Wir haben auf erstes das alles zusammengefasst und dann haben wir das alles in Tafeln umgestaltet und es hat richtig viel Spaß gemacht, über die Schulgeschichte ein bisschen mehr zu erfahren und es war richtig super und danken Herr Professor Schwarz, man weiß jetzt viel mehr über St. Rupert.
10: Ja, hervorragend.
12: Ja, es wird eine Version eben, wie Sie schon gesagt haben, in Tafeln entstehen. Das wird eine dauerhafte Ausstellung bei uns im Schulhaus, bei Elternsprechtage, Tag der offenen Türen oder einfach für Leute, die was interessiert. Die können sich das anschauen können und da sind eigentlich alle Sachen, was wir ausgearbeitet haben, auf die Tafeln oben. Und wir produzieren auch noch eine Light-Version, also für Volksschultage oder für Mini-Beams zum Vorstellen, da wo wir dann hinfahren können und das aufstellen und einfach haben wir weniger Informationen, aber auf dem gleichen Level, ein bisschen weniger anspruchsvoll haben wir das.
10: Ja, sehr schön, Dankeschön.
15: Ja, also am Anfang haben wir halt auch mit den Zeitungen uns beschäftigt, Zeitungsrecherche gemacht. Und früher ist auch eine Hauschronik geführt worden, mit der haben wir uns auch beschäftigt und die ganzen interessanten Informationen halt herausgefunden. Und wir meine Mitschüler schon gesagt haben, haben wir dann eben Texte verfasst und schöne Tafeln gestaltet.
10: Es ist angesprochen worden, ihr habt ja natürlich verschiedene Zeitabschnitte behandelt, also wirklich vom Beginn der Gründung, die war 1904, bis hin dann über den Ersten Weltkrieg, Zweiten Weltkrieg und danach. Wir können uns sehr gerne natürlich auch über diese Details unterhalten, aber ich würde da gerne ein bisschen zum Rechercheprozess nur zum Sprechen kommen, weil ich habe auch Geschichte studiert, sowas interessiert mich dann immer natürlich sehr. Wie seid ihr da vorgegangen, wie seid ihr ins Thema reingestartet, weil ich habe auch natürlich im Vorfeld geschaut, es gibt gewisse Infos auf Wikipedia, es gibt gewisse Infos auf der Webseite von eurer Schule, aber ihr habt da schon viel, viel mehr zutage gefördert. Wie seid ihr da vorgegangen?
14: Also wir haben eine Website gehabt, ich weiß leider nicht mehr, wie die heißt, aber vielleicht weiß wer von meinen Kollegen.
13: Anno,
14: genau. Da haben wir dann auch Schlagwort St. Rupert eingegeben, dann sind uns alle verschiedenen Zeitungen vorgeschlagen worden und da haben wir dann nachgelesen. Es hat auch vorher schon eine Schulchronik gegeben, die der Herr Professor Schwarz schon gehabt hat und derer haben wir auch nachgelesen.
10: Das kann man an dieser Stelle erwähnen. Anno ist das Zeitschriftenarchiv der Österreichischen Nationalbibliothek hervorragend zu durchsuchen. Wirklich eine gigantische Quelle. Wie ist euch damit gegangen, wenn man so alte Zeitungen liest? Ich meine, das sind dann doch Quellen, die vielleicht in einer anderen Schrift geschrieben sind, in Fraktur, die was vielleicht auch anders formulieren. Das ist eine jetzige Zeitung. Wie ist euch gegangen, sich mit Medien auseinanderzusetzen, die über 100 Jahre alt sind?
12: Ja, wir haben auf jeden Fall als erstes einmal lernen müssen, wie wir das am besten angehen, nach welche Schlagwörter wir suchen und auch uns mit der Website ein bisschen auseinandersetzen müssen, weil es einfach was ganz was anderes ist, was wir noch nie wirklich gemacht haben. Aber das ist dann mit der Hilfe eben von unserem Herrn Professor ziemlich gut und ziemlich schnell gegangen. Und ich glaube, wir haben jetzt alle ziemlich viel gelernt aus dem, wie man mit so älteren Quellen arbeiten kann. Es war auch mit der Schrift. Für mich persönlich war die Schrift aber ein bisschen so 1904, war schon oft schwarz zum Lesen. Das war.
11: Ja, also wir haben halt vom Herrn Professor Schwarz die Chronik gekriegt, die Schulchronik. Und das war halt richtig spannend, wie das alles früher so war. Also früher war St. Rupert ganz klein noch, also so ein kleines Haus. Und das hat sich halt jetzt alles weiterentwickelt, ist viel größer geworden. Und durch die Chroniken habe ich jetzt gelernt, wie man analysiert. Also das ist eigentlich voll schwer, wenn man das noch nie gemacht hat, aber der Herr Professor Schwarz hat uns gelernt, wie man, Zeitschriften von früher analysiert.
10: Wenn du das sagst, er hat euch das weitergegeben, wie würdest du das jetzt anderen erklären? Auf was muss man achten, wenn man sich mit so alten Originalquellen auseinandersetzt, die ja aus einer ganz anderen Lebenswelt entstammen, als wir jetzt haben?
11: Früher war ja alles ein bisschen anders und wie die Amelie schon gesagt hat, das war früher, hat man halt anders geschrieben und ja, also ich kann es jedem empfehlen, dass man sich ein bisschen Zeit investiert in frühere Sachen und analysiert und das liege ich jedem ans Herz.
13: Ja, also ich glaube, das Wichtigste bei so Prozessen von Filtern an Analyse ist eben, wie der Name schon sagt, dass man die wichtigen Inhalte aus großen Textblöcken herausfiltert, dass man lernt, was relevant ist, was nicht relevant ist und so halt dann Informationen zusammenfasst und das halt dann bestenfalls dann in einen vollständigen Text umformt.
10: Jetzt dann vielleicht doch mal ein bisschen ins Detail gehen, die Schule, in die ihr jetzt geht, ist ja 1904 gegründet worden. Könnt ihr da ein bisschen was zum Gründungstermin oder zum Gründungsdatum sagen? Es ist 1904 quasi auch aus einer geistlichen Schule gegründet worden. Kann ich was dazu sagen? Sonst fragen wir später nochmal eure Kollegen und Kolleginnen.
15: Ja, also 1904 ist dieses Grundstück gekauft worden und dann hat sich das einfach Schritt für Schritt weiterentwickelt. Sie haben ganz klar angefangen, eigentlich war es mehr wie so ein Bauernhaus, kann man sagen. Und das ist halt dann immer mehr und mehr geworden, bis jetzt ja, so ein großes Gebäude ist, wie es halt jetzt ist. Aber ich glaube, der Georg kann da auch noch ein bisschen mehr dazu sagen.
13: Ja, genau. Also ursprünglich war das ja die Idee vom Steilerorden, der bis zum Jahr 2018 in der Schule ansässig war, dass man

0: die Kirche extrem reich ist und deswegen ist er eben inkognito praktisch zu dem Grundbesitzer hingekommen und wollte da einen Preis vorschlagen und war der in seiner Ordensmontur da gekommen, dann hätten die einen viel, viel höheren Preis eben, weil sie eben denken, dass die Kirchen so reich waren, aber waren es eigentlich nicht wirklich, deswegen.
1: Ja, ist ja wirklich ein sehr, sehr spannender Einblick in diese Geschichte von damals. Was waren so nur so eigentlich interessante Sachen oder vielleicht leicht kuriose Sachen, dass da ein Ordensmann privat hingeht, um einen Preis auszuhandeln?
2: Ja, also ich darf gerne ein bisschen was dazu sagen über den Zweiten Weltkrieg. Also das war halt, was mich jetzt sehr fasziniert hat, was auch sehr schlimm ist, dass Jugendliche an die Front geschickt worden sind. Und das ist in dieser Zeit, sage ich mal, unvorstellbar. Und oft hat man halt so gesehen, so Tagebücher für die Kinder, wo sie halt so geschrieben haben, dass das halt nicht so schön an der Front ist. Und das ist, sage ich mal, in dieser Zeit unvorstellbar und richtig faszinierend, dass man sowas heute nur zu Gesicht bekommt.
1: Man könnte vielleicht eine historische Frage da nur anschließen. Also die St. Rupert ist natürlich eine katholische Schule und die katholische Kirche hat natürlich auch in Opposition zum Nationalsozialismus gestanden. Wie war da das Verhältnis zwischen Schule und spätestens ab 1938 dann mit der nationalsozialistischen Herrschaft in Österreich bzw. Deutsches Reich?
3: Ja genau, also das ist eigentlich ziemlich schnell gegangen nach der Übernahme Nazi-Deutschlands Österreich. Die Nazis haben in dem Fall versucht, schnellstmöglich Zugriff auf das Bildungssystem zu bekommen und da war eben auch St. Rupert betroffen, also wenige Tage und Wochen nach der Übernahme haben da die ersten Umwandlungsprozesse, sage ich jetzt einmal, schon begonnen, dass die Schule nicht mehr der Priesterausbildung dient, sondern eigentlich Schüler auf den Krieg vorbereiten soll und da sind dann auch große Änderungen am Schulhaus natürlich verordnet worden. Beispielsweise sind religiöse Gegenstände und Bilder, das hat alles entfernt werden müssen, um eigentlich die Kinder näher mal mit sowas in Verbindung zu bringen und einfach so gut wie möglich Soldaten draus zu machen.
1: In den Unterlagen, die ich davor gelesen habe, war ja die Geschichte, dass so Christusstatuen oder verschiedene religiöse Devotionalen dann versteckt worden sind, um später nach dem Krieg wieder herausgeholt zu werden. Könnt ihr dazu was sagen?
3: Ja, genau. Also eben hat es bei uns in der Schule eine circa 3 Meter hohe Christusstatue gegeben. Die war an einem Sockel befestigt, im ersten Gebäude noch, wo die Steiler das Schulhaus noch geführt haben. Diese Christusstatue ist dann eben bei der Übernahme der Nazis abmontiert worden und dann ist sie lange einmal in einem Stall gestanden und da gibt es eine lustige Geschichte, denn der Maurer, der diese Statue da zerstören sollte, der hat das nicht übers Herz gebracht und hat dann diesen Bauleiter gefragt, ob er sie möglicherweise diese Statue mit nach Hause nehmen darf. Das ist dann auch genehmigt worden, nur unter der Bedingung, dass es nicht in der Öffentlichkeit aufsteht. Das ist dann jahrzehntelang in einem Garten gestanden und als der Schulprozess wieder normal gelaufen ist, da waren Geistige noch im Haus, was heute nicht mehr sind. Die haben Schafe auf die Weide wollten sie führen und dann ist zufällig ein Schaf von einem Anhänger runtergehüpft und die Missionare wollten das dann wieder einfangen und sind dann zufällig wieder auf diese Christusstatue gestoßen, welche sie dann wieder nach St. Rupert gebracht haben und aufgestellt haben.
1: Dort kann man sie immer noch sehen. Wo steht die jetzt?
3: Genau, also früher ist sie auf einem Sockel hinter dem Haus gestanden und jetzt steht sie gleich neben der Auffahrt zur Schule hinauf.
4: Es gibt auch genauso wie die Christusstatue, es gibt auch Steine in der Steinmauer, wo man dann bei der Auffahrt rauffährt, gibt es links davon Steine, wo Sachen eingeschnitzt worden sind, die man jetzt aber leider nicht mehr so lesen kann, weil die Steine auf der Steinmauer so verschieden gestellt worden sind. Jetzt kann man das nicht mehr so nachvollziehen, was da oben gestanden ist.
1: Aber habt ihr herausfinden können, was da original oben gestanden wäre oder was mit dieser Steinmauer auf sich hat?
3: Ja genau, das war eben früher im Innenhof der Schule war da ein großer Brunnen aufgestellt und bei diesem Brunnen wurden eben religiöse Inschriften eingezeichnet, was dann natürlich die Nazis wie andere religiöse

0: Utensilien auch entfernt haben und die wurden dann umfunktioniert zu Steinen, die im Straßenbau dienten. Und die Straße wurde in den 2000er Jahren wieder renoviert und dabei bei dieser Renovierung wurden diese Steine wieder aufgefunden und dann umfunktioniert, wurden in die Böschung eingearbeitet, dass man heute noch leicht diese Inschriften sehen kann.
1: Es ist quasi wirklich Geschichte, nur richtig zum Anfassen und zum Sehen, was sich in den letzten paar hundert Jahren zugetragen hat. Ich würde sagen, wir machen jetzt eine kleine Musikpause und danach unterhalten wir uns noch unter anderem über die Person Felix Wachter, die auch relativ intensiv in euren Unterlagen ausgearbeitet worden ist. Aber bis gleich, jetzt hören wir Get Lucky von Pharrell Williams.

0: Das war Get Lucky von Pharrell Williams und Nile Rodgers, eigentlich schon fast ein moderner Klassiker, und wir sind immer noch auf der Radiofabrik. Mein Name ist David Mehlert bei dieser Spezialsendung heute mit Schüler und Schülerinnen des Missionsprivatgymnasiums St. Rupert aus Bischofshofen, die hier ein Geschichtsprojekt vorstellen, das sie im letzten Semester ausgearbeitet haben. Wir haben jetzt das Podium durchgewechselt, es sind neue Schüler und Schülerinnen da. Ich würde euch deswegen kurz bitten, euch nochmal vorzustellen, damit die Hörer und Hörerinnen der Radiofabrik eure Stimmen kennen.
1: Ja, schönen guten Morgen meinerseits. Ich bin der Maximilian, ich bin 16 Jahre alt, komme aus Fützmus und ich freue mich, dass wir heute da sein dürfen.
2: Ich bin die Sophie, ich komme aus Flachau und gehe auch nach Kreuzberg, und ich freue mich auch, dass wir heute da sein können und dass wir das einfach mal alles durchmachen.
3: Ich bin die Miriam und ich freue mich sehr, dass wir heute über unser Geschichteprojekt berichten dürfen.
4: Ich bin auch die Sophie, bin 16 Jahre alt und komme aus Rottstadt, und ich freue mich heute auch viel, dass wir das da vorstellen dürfen.
0: Danke für die Vorstellung. Ich habe vor der Pause noch, haben wir schon ein bisschen über die Zeit des Nationalsozialismus gesprochen. Ihr habt in dem Rahmen von diesem Projekt eine Biografie besonders ausgearbeitet, und zwar von einem gewissen Felix Wachter. Da gibt es einige Tafeln, einige Texte dazu. Vielleicht könntest du, Miriam, kurz vorstellen, was mit diesem Felix Wachter auf sich hat, wer das war und wie ihr überhaupt zu dieser Person gekommen seid.
3: Also der Felix Wachter war ein Schüler in St. Rupert, und er hat seine Enkel hat sein Tagebuch veröffentlicht, in dem er über seine Erfahrungen geschrieben hat, wie das war, als wie das für ihn als Schüler war, als die Schule vom Nationalsozialismus überrannt worden ist, und wie seine Erfahrung damit war.
0: Was hast du da in Erfahrung bringen können? Was war seine Erfahrung zur Zeit des Nationalsozialismus? Was hat den Felix Wachter da sehr beschäftigt? Was hat er in diesem Tagebuch festgehalten? Hat er über seine Emotionen geschrieben oder über Tagesabläufe verschriftlicht, oder einfach, was ist da drin vorgekommen?
4: Also er hat es teilweise nicht so stark. Aber er hat auch Freunde gehabt in der Schule. Und nachher hat er einmal Schule gewechselt. Wir wissen nicht wieso, aber er hat dann in eine andere Schule gemessen. Und da Maxi kann dazu mehr sagen.
1: Ja, danach ist er halt wieder zurückgekommen nach St. Rupert. Und so eine enge Freundschaft war halt in dieser Zeit schon nicht erlaubt. Und er hat das da schon alles durchschaut, dass da nicht alles gut läuft. Und dann ist er halt einmal bei Nacht und Nebel mit Freunden. Hat er die Flucht ergriffen nach Bischofshofen, nach unten zum Bahnhof, und dann ist er über Salzburg und München nach Saarbrücken mit dem Zug gefahren.
0: Wie ist dann sein Leben nur weitergegangen, nach der Flucht nach Saarbrücken?
1: Ja, danach hat er halt dann den Beruf des Priesters in St. Wendel weitergeführt.
0: Aber vielleicht nochmal auf das Tagebuch direkt zu sprechen zu kommen. Was waren dann für Passagen, die euch besonders in Erinnerung geblieben sind oder die dann irgendwie sehr aufmerksam gemacht haben?
1: Ja, er hat gesagt, lieber eine christliche Diktatur als eine nationalsozialistische.
0: Wenn das natürlich auch eine gewisse Aussage, die man dann kontextualisieren muss, wie seid ihr dann in Geschichte mit eurem Lehrer damit umgegangen, wenn man solche Sachen hört, weil wenn natürlich jetzt eine christliche Diktatur ist jetzt auch nicht optimal, vielleicht besser ist der Nationalsozialismus aus der Sicht von Felix Wachter. Habt ihr das dann auch im Unterricht irgendwie besprochen, kontextualisiert, diskutiert?
4: Also ja, wir haben einmal oft Fragen stellen dürfen, und es war halt voll gut, weil er selber auch viel darüber gewusst hat. Ja, genau.
0: Ich habe so nur andere Zeitabschnitte behandelt, jetzt haben wir ein bisschen gesprungen, wir haben uns jetzt schon sehr mit dem Nationalsozialismus, also zu 1938 bis 1945 beschäftigt, ihr habt aber auch quasi noch die Zwischenkriegszeit und dann im Ersten Weltkrieg behandelt, vielleicht können wir da jetzt nochmal chronologisch durchschauen, wenn man sich jetzt den Ersten Weltkrieg anschaut, die Zeit 1914 bis 1918, kurz davor, wer hat die bei euch bearbeitet?
2: Das war ich. Also ja, wir haben uns auch die Zeit im Ersten Weltkrieg eben angeschaut und eben mit dem Lazarett, weil unsere Schule, das war halt ein Lazarett für Soldaten, die was verwundet waren. Und da gibt es auch in unserer Schule jetzt den Soldatenfriedhof, der ist hinter unserer Schule oben. Da sind eigentlich relativ viele Soldaten, die eben im Krieg gefallen sind, sind eben da oben beerdigt, und eben auch einige Patres, die was später gestorben sind.
0: Wird dieser Friedhof noch gepflegt oder wie ist der eingebettet in das ganze Ensemble der Schule, oder wie wird das thematisiert bei euch, dass der dort ist?
2: Ja, also wir haben eben einen Kreuzweg an unserer Schule, und da gehen wir eigentlich immer vor Ostern gehen wir den einmal durch. Und da ist dann halt die Endstation, ist halt der Friedhof. Und dieser Friedhof, der ist halt eigentlich mitten im Wald von St. Rupert, weil wir haben auch sehr große Liegenschaften eben. Und da ist er eigentlich gut eingebettet und der wird halt gepflegt auch.
0: Sehr interessant. Maxi, du wolltest da noch was sagen?
1: Ja, öfters kommen auch Leute von woanders her und schauen, ob da vielleicht Verwandte liegen.
0: Haben dann schon Menschen ihre Verwandten wirklich gefunden oder hat es dann schon den Moment gegeben, dass die dann irgendwie einen Großgroßvater oder wie man immer dort
1: aufgefunden? Ja, sowas hat es schon mal gegeben.
0: Was mich noch interessieren würde, ihr habt ja auch im Laufe der Recherche einen Ausflug oder einen Rechercheausflug ins Archiv der Erzdiözese Salzburg gemacht. Könnt ihr vielleicht darüber berichten, weil es ist immer schon sehr interessant, wenn man da in so Archiven forscht oder im Archiven Material aushebt?
1: Ja, da haben wir halt einen Ausflug hingemacht, haben eine private Tour genossen und da haben wir halt die Arbeit mit Archivmaterial kennengelernt.
0: Wie war das, wenn man dort quasi Anno, also die Mitschüler und also Kolleginnen haben vorher berichtet von Anno, die sind natürlich sehr komfortabel, da kann man einfach Schlagwörter eingeben. Wie läuft so eine Archivsuche vor sich? Wie geht sowas ab?
2: Ja, also wir haben mal gesehen, dass es halt nochmal eine ganz andere Dimension ist. Also halt, man hat nicht so viele Möglichkeiten, aber wir haben halt gesehen, dass da halt die ganzen Archive, also wie groß das Ganze ist und wie viele Materialien da eigentlich vorhanden sind. Und das war echt interessant, das zum Sehen, weil da waren halt schon einige Sachen, wo man sich mal durchschauen hätte können.
0: Was hast du dann oder was ist bei dir in Erinnerung geblieben von diesem Archivausflug oder was für Quellen, Originalquellen, auf was hat sich da gestoßen, was dann so in Erinnerung geblieben ist?
2: Ja, also wir haben gesehen, so ganz viele Verzeichnisse von eben, weil es die Erzdiözese ist, von verschiedenen Pfarren aus, dass da halt diese Sterberegister und wer halt geboren ist und wer halt getauft worden ist. Also da haben wir auch erfahren, dass da sehr viel von überall herkommen eigentlich und schauen, ob sie ihre Verwandten waren, die den Flochau oder in Oldenmark da einmal gelebt haben oder beerdigt worden sind.
0: Wie war es für die da im Archiv zu forschen, der Erzdiözese Salzburg?
4: Ja, ich habe es voll interessant gefunden, vor allem da waren viel christliche und so Dokumente auch von früher und da sind auch sehr viele alte dabei und ich habe auch interessant gefunden, wie das alles wieder restauriert wird.
0: Also weil schon manche einfach nicht mehr so gut in Schuss sind von diesen Originaldokumenten, muss sie natürlich sehr intensiv drum gekümmert werden.
4: Ja.
0: Gibt es ein Schularchiv auch bei euch in St. Rupert?
1: Ja, es gibt ein kleines Schularchiv, aber das ist nicht so gut in Stand, weil da sind halt einfach so ganz viele Rechnungen und ja, es ist schwer, da was zu finden.
0: Ist das dann auch in eure Recherchen eingeflossen oder habt ihr da einfach quasi ein bisschen drüber geschaut?
1: Na, bei uns war es so, dass unser Lehrer uns das Material zur Verfügung gestellt hat und mit dem haben wir dann gearbeitet.
0: Was mich jetzt auch noch interessieren würde, wir haben jetzt vorher schon über diese Biografie von Felix Wachter gesprochen, also der, was vielleicht in eurem Alter da war, wieder da das niedergeschrieben hat. Was würdet ihr so eine Person vor 100 Jahren oder vielleicht ein bisschen früher gerne fragen wollen über den Schulalltag in St. Rupert oder was sind da für Ideen oder Assoziationen, die ihr zuerst habt?
1: Ja, ich glaube, das war für die Schüler da in dieser Zeit schon noch normaler, als wir das jetzt sehen und ich darf da so eine Person gerne fragen, ob es da einen Spaß gegeben hat.
0: Habt ihr auch solche Fragen, wo ihr denkt, die würdet ihr gerne, also muss es nicht zur Zeit des Ersten Weltkriegs oder Nationalsozialismus gewesen sein, aber einfach, wo ihr denkt, vor 100 Jahren sind da schon Schüler da gewesen, was würdet ihr von denen gerne wissen?
2: Ja, eben also wie der Schulalltag halt ausgeschaut hat, weil die Fächer, die Unterrichtsfächer, es war sicher alles ganz anders und die Freizeitgestaltung war sicher auch nicht so, wie wir es jetzt in der Form kennen.
0: Habt ihr diesen Aspekt auch beforscht, was sie da die Lerninhalte vielleicht geändert haben, um neue Fächer dazugekommen sind oder was sie ja prinzipiell verändert hat im Schulablauf?
2: Ja, wir haben dazu so eine Leitversion für Volksschulen gemacht, eben damit wir unseren Schulen präsentieren können, wie es früher war, wie es heute war und so einen Vergleich aufgestellt und das können wir dann eben an Volksschulen verwenden, um für die Schule halt ein bisschen zu zeigen, was da passiert.
0: Was waren für die interessante Sachen, auf die du gestoßen bist während der Recherche, wo du auch nicht damit gerechnet hättest vielleicht?
4: Ja, dass zum Beispiel so Schüler 1931 eine riesige Schneeburg gebaut haben in einer Freizeit und da haben wir ein Büttel gesehen, so ein Schwarz-Weiß-Foto. Und die war halt echt riesig. Da haben wir draufgehen können mit den Türmen. Und das habe ich schon interessant gefunden.
0: Das beantwortet vielleicht die Frage noch um Spaß. Wenn man eine große Schneeburg baut, ist wahrscheinlich mit Spaß verbunden.
1: Mhm. Ja, und was mich noch sehr fasziniert hat, war, dass der Alltag früher ganz strikt getaktet war. Zum Beispiel hat es jetzt auch eine Zeit gegeben, wo alle Schüler Hände waschen gehen müssen haben.
0: Also auch schon wie bei Corona quasi immer auf die tägliche Sauberkeit achten.
2: Ja, ich habe es auch sehr interessant gefunden, weil wir haben uns dann auch so ein Zeugnis angeschaut, wie das eben ausschaut damals. Und dann haben wir halt gesehen, da werden halt so Verhaltenssachen wie, ja, dass man sein Zimmer gescheit aufräumt oder seinen Spind sauber hält oder auch so Hygiene und so, dass das ist alles benotet worden. Und das habe ich auch sehr interessant gefunden.
0: Habt ihr bei euren Recherchen auch versucht, Zeitzeugen und Zeitzeuginnen zu finden? Also Leute, die schon vor einigen Jahrzehnten St. Rupert absolviert haben?
1: Ja, 2018 haben wir einmal einen Zeitzeugen vom Zweiten Weltkrieg in der Schule gehabt. Und das, was er da berichtet hat, mit dem haben wir dann gearbeitet.
0: In welcher Form ist das euch vorgelegen? Ist es aufgezeichnet worden oder ist Film? Ist
1: ja, da hat ein Schüler hat, so ein Protokoll gemacht.
0: Ja, sehr, sehr interessant. Wir machen jetzt nochmal eine kurze Musikpause und dann unterhalten wir uns die letzten 10 oder 15 Minuten nochmal über alles zwischendurch, zwischen Erster Weltkrieg, Zweiter Weltkrieg, Zwischenkriegszeit. Und bis dahin hören wir jetzt Waves von Robin Schulz.

0: Wir sind wieder zurück bei der Radiofabrik. Mein Name ist David Mehlet und zu Gast sind immer noch Schüler und Schülerinnen vom Missionsprivatgymnasium St. Rupert. Und wir unterhalten uns weiter über dieses Geschichteprojekt, das Sie im vergangenen Schuljahr in der 6. Klasse gemacht haben. Wir haben jetzt schon verschiedene Epochen uns angeschaut. Wir haben ein bisschen über den Ersten Weltkrieg und Zwischenkriegszeit gesprochen, also auch Nationalsozialismus. Und jetzt bewegen wir uns geschichtlich weiter. Jetzt würde ich gerne darüber sprechen, weil auch diese Phase ist von euch ausgearbeitet worden, wie es dann nach dem Zweiten Weltkrieg weitergegangen ist, wie sich da die Geschichte von St. Rupert gestaltet hat.
1: Entnazifizierung kommen, eben, dass die Nationalsozialisten verfolgt werden und eben für das, was sie da haben, eben auch zur Strafe gezogen werden. Und dann haben wir uns eben damit befasst, welche Kategorien gibt es denn. Also das ist österreichweit, das ist überall so. Es gibt zuerst einmal die Hauptschuldigen, also die Obersten, dann gibt es die Belasteten und die Minderbelasteten und die Mitläufer. Und wir haben uns sehr damit befasst, mit den Minderbelasteten, weil darunter sind auch Lehrer zählt, die was bei uns an der Schule eben damals unterrichtet haben. Und da gibt es, also die sind dann auch weiterhin zum Beispiel in höhere Posten im Bildungswesen sind die dann gekommen, wie eben durch Lehrermangel und ja.
2: Ja, da hat es einen Heimleiter, einen Anton Höttl gegeben. Der war im Internat tätig, der hat über die Schüler, hat auf die Schüler aufpasst und der ist dann als minderbelastet eingestuft worden, obwohl er den Antisemitismus sehr stark vertreten hat und hat dann in Salzburg als Kunst- und Sportlehrer weitergearbeitet bis zu seiner Pensionierung.
0: Wie du eh schon angesprochen hast, viele Karrieren sind ja dann relativ nahtlos weiterverlaufen, obwohl sie die Menschen natürlich auch vielleicht antisemitisch geäußert haben. Habt ihr da Belege gefunden, was dieser Anton Höttl von sich gegeben hat oder wo er das gesagt hat, in welchem Rahmen?
2: Ja, also es hat einmal eine Anfrage von Wiener Jugendheim gegeben, dass arischer Junge auf die Schule zu uns kommt, aber der Vater war Jude. Und dann hat er geantwortet, ja, das jüdische Taufwasser, das bleibt bestehen. Und das ist alles nur jüdische Scheinintelligenz.
0: Diese Biografie von Anton Höttl, war die schon bekannt oder habt ihr die wirklich von euch aus dann erforscht? Oder war das irgendwie schon so, dass das eigentlich bewusst war, dass das Mann gegeben hat?
2: Ja, es hat halt viele Originaldokumente gegeben, wo er so Briefe geschrieben hat, wo er seine Meinung dargestellt hat. Und er war halt schon stark vertreten in St. Rupert.
0: Gibt es ja noch so weitere Biografien, die was irgendwie vergleichbar mit Anton Höttl sind oder die was in diese Richtung gehen?
2: Ja, es hat schon noch andere Lehrer gegeben, auch, die was dann noch weitergearbeitet haben. Zum Beispiel ist ein Lehrer in St. Johann beim Gymnasium Direktor geworden und andere hat es auch noch gegeben, die was in Salzburg weitergearbeitet haben.
0: Gibt es zu dieser, jetzt haben wir uns sehr über die Personen unterhalten, gibt es da nur weitere Infos, die man geben kann zu dieser Zeit der Entnazifizierung, wo dann das Dritte Reich zerfallen ist und dann quasi wieder sowas wie ein Österreich entstanden ist?
1: Ja, dann hat es vom Bund aus, die haben halt dann an der Schule nachgefragt, ja, was ist mit dem Lehrer, ist der belastet oder ist der nicht belastet oder kann man ihn noch weiterhin einstellen, war der ein Nazi oder war er keiner? Und dann hat der Direktor hat eben so Schreiben verfassen müssen, die haben wir uns auch angeschaut, eben bei unserer Recherche, ob der jetzt, da ist halt dann gesagt worden, ja, nein, der war ganz nett, der hat eigentlich nichts Nationalsozialistisches eben von sich gegeben.
0: Okay, man sieht, es hat dann eigentlich auch den Versuch gegeben, dass man relativ schnell wieder zu so einer Normalität zurückkehrt nach dem Zweiten Weltkrieg in St. Rupert. Vielleicht können wir dann ein bisschen weiter schauen in der Geschichte. Was hat sich danach noch getan? Ist oder dann wahrscheinlich die Geschichte nicht 1945 aufgehört? Wie hat die St. Rupert dann noch weiterentwickelt?
3: Ja, eben, also im Jahr 1945 hat sie eben dann am Ende des Krieges diese Schule auch noch, wie schon im Ersten Weltkrieg, zu einem Lazarett umfunktioniert und das war dann auch einige Monate beständig, bis dann eben die Alliierten die Schule übernommen haben und dann ist die Schule natürlich nach dem Krieg kurz stillgestanden, aber die Patres und Priester, die vor dem Krieg schon in der Schule tätig waren, haben schnellstmöglich wieder versucht, Zugriff auf die Schule zu bekommen und das Haus wieder zu übernehmen. Und das hat dann eigentlich ganz gut wieder funktioniert und wenige Monate und Jahre danach sind schon wieder Priester dort ausgebildet worden.
0: Du hast mir darauf aufmerksam gemacht, dass in St. Rupert eine lange Tradition des Schultheaters gibt. Gerne können wir auch noch darüber sprechen, was mit diesem Schultheater auf sich hat, wie sich das entstanden ist oder was da vielleicht aufgeführt wird.
3: Genau, also in St. Rupert hat es jahrzehntelange Theatertradition schon gegeben. Also eigentlich seit den Anfängen sind jährlich eigentlich ziemlich große und aufwendige Theateraufführungen aufgeführt worden. Meistens um Weihnachten herum, später dann am Ende des Jahres. Und diese Tradition hat sich eigentlich bis in die 2000er Jahre erhalten. Und dann ist sie leider ein bisschen verschwunden. Es sind dann wenige Vorkommnisse von einzelnen Theatern Jahre danach noch gewesen und auch Versuche, ein English Theater einzuführen. Aber leider hat das alles nicht mehr so gut funktioniert wie davor.
0: Würde es von euch irgendwem interessieren, wieder ein Schultheater zu starten?
3: Ja, ich glaube, also das wird viel aus der Schule wieder reizen und vor allem auch, wenn Aufführungen warten, dass das einfach für die Schule und vielleicht auch für Eltern sehr interessant wieder warten, dass man sieht, was gemacht wird und Fortschritte sieht. Also Theater ist immer sehr vielfältig und ja, ich glaube, das wird eigentlich heutzutage noch sehr gut funktionieren.
0: Dann haben wir diesen Wunsch an dieser Stelle schon mal deponiert. Mögen das die Verantwortlichen hören, dass vielleicht in Zukunft wieder ein Schultheater in St. Rupert zum Anschauen gibt. Wir sind jetzt schon sehr in der modernen Zeit eigentlich. Ich würde dann eben, oder? Genau, wir können dann nur über ein anderes Thema sprechen kommen, auf das ich jetzt in letzter Sekunde aufmerksam gemacht worden bin. Und zwar, weil ja St. Rupert natürlich als geistliche Schule lange Zeit natürlich nur männlichen Schülern vorbehalten war. Und erst eigentlich seit wie vielen Jahren dürfen junge Frauen oder Mädchen die Schule besuchen?
4: Es ist. Ende 1987 hat der Hausrat erst entschieden, dass Mädchen die Schule besuchen dürfen. Es ist Jahre vorher vor einem Bischofshofner eine Petition gestartet worden, aber das ist dann eigentlich relativ schnell wieder verfallen. 1988 war dann das erste Schuljahr, wo Mädchen die Schule besuchen haben dürfen. Das waren 19 Schülerinnen zu der Zeit. Es ist dann auch relativ schnell gegangen, dass die Schülerinnen die männlichen Schüler übertroffen haben. Seit 2003 waren eigentlich immer mehr Schülerinnen in St. Rupert. Jetzt zur Zeit gerade sind es wieder mehr Burma. Aber das ist relativ spät erst passiert. Aber es ist passiert, das ist sehr gut.
0: Du hast ja gesagt, es gibt jetzt seit 1987 dürfen Mädchen und junge Frauen an die Schule dort gehen. Gibt es vielleicht aber trotzdem nur Relikte, wo man merkt, dass es eine Schule war, die wirklich für junge Männer, für Buben eigentlich zugeschnitten war?
1: Ja, also jetzt merkt man so halt, weil früher war es ja der Internat und das Internat ist eben aufgeschlossen worden, nachdem die Mädchen gekommen sind, weil es war wahrscheinlich einfach zu teuer gewesen, einen Schlafsaal für Mädchen und für Buben zu haben und deswegen wird es halt wahrscheinlich aufgeschlossen worden sein.
0: Okay, sehr interessant. Also.
4: Und das Lustige war, ist, dass sie nicht einfach gesagt haben, dass es das Internat nicht mehr gibt. Sie haben einfach immer nur das Internat gehört, teurer gemacht, wenn ich mich richtig erinnere. Und dann zum Schluss waren es dann halt einfach allgemein zu teuer, weil das Schulgeld an sich war damals nicht teuer, aber das Internat ist dann halt eben immer weiter gestiegen.
1: Ja, und eben auch der Grund, warum Mädchen überhaupt so in die Schule gekommen sind, haben wir eigentlich Glück gehabt, weil die Schule war zu der Zeit relativ pleite. Also sie haben fast kein Geld mehr gehabt und deswegen haben sie gesagt, ja, wir brauchen wieder mehr Schüler. Und dann haben sie gesagt, ja, okay, dann nehmen wir heute die Dirndln auch auf. Aber wirklich begeistert waren sie Anfang davon nicht.
0: Eine richtig spannende geschichtliche Ergebnisse, die ihr da zutage gefördert habt. Ich würde sagen, wir hören jetzt noch einmal kurz Musik und machen dann eine kleine Abschlussrunde. Und dazwischen gibt es Elijah N., Everybody.

0: Das war Elijah N. mit Everybody. Wir sind hier auf der Radiofabrik Salzburg. Mein Name ist David Mehlert und zu Gast sind Schüler und Schülerinnen vom Missionsprivatgymnasium St. Rupert, die hier ihr Geschichtsprojekt vorstellen, das sie im letzten Schuljahr ausgearbeitet haben. Und nach einem quasi wilden Ritt durch die Geschichte der Schule machen wir jetzt einen kleinen Abstecher in die Jetztzeit, beziehungsweise werfen wir einen Blick auf die baulichen Gegebenheiten, die es dort gibt. Wir haben schon über eine Steinmauer gesprochen, die ein bisschen einen Einblick in die Geschichte gibt. Wir haben über eine Christusstatue gesprochen. Aber vielleicht kannst du uns mal das ganze Ensemble dort ein bisschen näher bringen, wie man sich das vorstellen kann. Wir sind ja doch ein Hörmedium.
1: Einer der größten Baustellen war halt der Kirchenbau. Und drunter ist die Aula gebaut worden. Das war noch, bevor die Kirche fertig geworden ist, sozusagen die Ersatzkirche. Und nachher haben sie oben die Kirchen mehr ausgebaut, die ganzen Altäre hingebracht. Ja, und da haben sie einmal kurz stoppen müssen, wegen die finanziellen Probleme. Aber das haben sie dann ganz schnell wieder erhoben und 1929 war dann die Weihung. Und 2004, zum 100-jährigen Jubiläum, ist wieder renoviert worden, ein bisschen erneuert, genau.
0: Jetzt ist es natürlich eine Schule und nicht für jedermann und jeder Frau zugänglich, aber wenn man sich interessiert, ist die Kirche trotzdem zu besichtigen? Kann man sich das anschauen? Ist das öffentlich zugänglich?
1: Ja, genau. Und es ist auch jetzt ja die Firmung von die Bischofshofener in der Kirche.
0: Okay, dankeschön.
2: Erst komme ich ohne Saum.
0: Also es gibt wirklich ein sehr reges kirchliches Leben in dieser Kirche. Es ist nicht nur für den Schulbetrieb, sondern eigentlich auch für die Öffentlichkeit der Umgebung dort. Jetzt würde ich wirklich gern den Blick in die Jetztzeit werfen. Wir haben nur 5 Minuten auf der Uhr und da können wir jetzt wirklich schauen, was so die aktuellen Dinge sind, die in St. Rupert passieren. Was steht da an oder auch wie geht es euch, wenn ihr jetzt in der 6. Klasse die Matura steht? Weil dann, was steht bis dahin noch auf dem Programm bei euch?
3: Ja, also Matura steht an und ein Jahr danach, 2029/30, ist geplant, dass zu unserem Standort das Elisabethinum aus St. Johann dazukommt, weil St. Rupert und das Elisabethinum sind beide vom gleichen Orden und das wird dann zusammengefasst, weil in unserem Haus ist gerade so, dass wegen die ganzen Räume, die was früher für die Patres und für die Geistlichen waren, die Räume, die werden geheizt, aber da ist keiner drinnen und da geht viel Geld verloren und so wird das behoben, das Problem.
0: Okay, also steht das eine größere Maßnahme oder sogar Schulzusammenlegung steht da quasi eben nur mal im Raum.
4: Genau, also da ist ein ähnliches Muster wieder zu erkennen, wie schon, wo die Mädchen zu uns in die Schulkammer sind, dass einfach wieder finanzielle Probleme der Auslöser für diese Zusammenfassung jetzt ist in den nächsten Jahren. Da werden jetzt große Umbauten getätigt und da wird geschaut, wie können Räume genutzt werden, dass sie einfach für beide Schulen gut bedienbar sind.
0: Ja, man sieht dann auch mit Blick auf die Geschichte, oder, dass so eine Schule auch ständigen Wandlungen unterworfen ist und man sich immer wieder an die Gegebenheiten der Jetztzeit anpassen muss. Ich würde jetzt zum Abschluss der Sendung, vielleicht die Menschen, die zugehört haben, die würden sich sicher interessieren, diese ganzen Informationen, diese ganzen Texte, die ihr jetzt da geschrieben habt, wo kann man die finden, wann kann man sie finden, wie kann man sie finden?
2: Wie schon erwähnt, haben wir eben diese öffentliche Ausstellung im Schulhaus, die ist verfügbar, sobald die Tafeln gedruckt sind. Die Light-Version, eben wie Asche erwähnt, ist bei Volksschultagen und auch eben unser Herr Professor Schwarz hat auch ein Buch geschrieben oder beziehungsweise es ist gerade in Arbeit beim Verlag. Das kommt im August, kommt das außer, das kann man dann überall bei Buchhandlungen erwerben und dann da auch nochmal drüber nachlesen, wenn man jetzt was wissen möchte, weil wir haben auch relativ viel mit dem Buch schon gearbeitet, Informationen ausgesucht. Genau.
0: Ja, dann möchte ich mich an dieser Stelle sehr herzlich bei euch bedanken für den Besuch im Studio der Radiofabrik und dass ihr über dieses Projekt informiert habt. Ich wünsche euch natürlich noch alles Gute, sowohl für das Projekt, dass das zu einem guten Abschluss kommt, dass das dann auf viel Anerkennung und Resonanz stoßt, aber natürlich auch für euren weiteren Lebensweg in der Schule.
4: Dankeschön.
3: Danke.
0: Das war die Radiofabrik mit einer Sendung der Schüler und Schülerinnen vom Missionsprivatgymnasium St. Rupert aus Bischofshofen. Und zum Abschied gibt es noch einmal eine Nummer, und zwar This One's For You, ich glaube von David Guetta müsste das sein, wenn ich richtig informiert bin. Genau, das hören wir nur. Danke fürs Zuhören. Aus dem Studio verabschiedet sich David Mehlhardt.

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2: The More or the Less mit How to Lose the War.

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4: Man muss auf dem Grund gewesen sein. 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
5: Darum handelt sich's. Ja, wir haben neulich über Cortison gesprochen.
6: Cortison, ja, das also hilft immer.
5: Axel Cortis Sohn, der die
6: Severin Corti.
5: Severin Corti, der im Standard die Gastrokritiken verfasst.
6: Genau, die Fresskolumne.
5: Fresskolumne.
6: Fresspapst.
5: Ja, und das war jetzt eben Axel Corti.
6: Der Altvordere, ja.
5: Mit dem ich aufgewachsen bin, mit seinen Radioglossen, der Schalldämpfer.
6: Genau,
5: am sagt er, man hatten. Muss auf dem Grund gewesen sein. Mhm. Darum handelt sich's.
6: Ganz
5: ich glaube, in seinem letzten sogar, bevor er dann gestorben ist.
6: Aha,
5: man muss auf dem Grund gewesen sein.
6: Erst zum Schluss auf den Grund kommen.
5: Ja, es geht auch darum, also die einzige Frage, die einem gestellt wird, sein Leben betreffend, sei diese, warst du selbst?
6: Ja, das ist die endgültige Frage.
5: Genau. Ja. Ja.
6: Die soll man mit Ja beantworten können. Und da hilft die Packungsbeilage vielleicht nicht mehr und auch nicht die Apothekerin oder nur mehr der Arzt.
5: Auch nicht der Arzt des Apothekers, wenn man isst, Fragen, Essen. Verzehren Sie die Packungsbeilage und schlagen Sie den Arzt Ihres Apothekers. So, ihr Lieben und Liebinnen da draußen an den Empfängnisgurken eures Zutrauens. Wir sind Norbert K. Hund.
6: Und heute wieder zu Gast MC Randy Andy von Badland Hamm, a.k.a. Andreas Woldrich.
5: Im bürgerlichen Gesetzbuch bekannt als, genau, Andreas
6: Woldrich.
5: Woldrich Andreas. Seines Zeichens Rechnungsprüfer des Vereins Radiofabrik.
6: Ja, unter anderem. Ja.
5: Freier Rundfunk für Salzburg. Die
6: große Aufgabe, einmal im Jahr.
5: Wir haben ja kommende Woche, ihr Lieben, übrigens... Ah. Falls noch wer unserem Sommerfest am Mittwoch der kommenden Woche beiwohnen möchte, es wäre zwar gewünscht gewesen, sich anzumelden bis gestern Samstag, aber ich glaube, wenn jemand heute noch schreibt, ma bitte, ich möchte unbedingt da noch, geht sich das sicher noch aus, weil vor Montag wird das nicht finalisiert werden.
6: Also mit Nachdruck.
5: Kennst du nochmal? Ja, unbedingt.
6: Ja, genau.
5: Auf jeden Fall.
6: Ja.
5: Ja, genau, das wollte ich noch sagen, bevor wir zu unserer heutigen Sendung kommen in der Reihe Artarium, das etwas andere Kunstbiotop.
6: Im Schatten der Mozartkugel.
5: Im Schatten der Mozartkugel, ja. Genau. Das ist ja, das bringt uns ja gleich zum Thema der heutigen Sendung, weil das ist ja auch so ein antifaschistisches Buch gewesen, Im Schatten der Mozartkugel, die Spuren der NS-Zeit in der Stadt Salzburg.
6: Salzburg, ja. Da sind wir schon auf den Spuren unserer Sendung jetzt. Ja, du hast ja passend zur Sendung Partisanen-Titel
5: aufgesetzt. Also unsere heutige Sendung heißt Rund um den Perschmannhof. Und ich habe mir, um ein bisschen in Stimmung zu kommen, so ein bisschen an alten Fetzen mit einem Loch drin den Kopf geschnallt. Das ist so in Waldgrün.
6: Also Olivgrün, genau, du schaust aus.
5: Olivgrün, ja.
6: Also T-Shirt auch, wie ein Kämpfer. Ja.
5: Genau.
6: Also Pirat, Radiopirat und Partisanen.
5: Es geht halt auch um Partisanen, um die Kärntner Slowenen.
6: Im Speziellen.
5: Um die Partisanengeschichte, denn der Perschmannhof, auf den du mich wieder gebracht hast, weil du vor einiger Zeit auf einem Exkursionsbesuch dort warst.
6: Genau, mit dem KZ-Verband, Verein der Antifaschisten.
5: Verein der Antifaschisten.
6: Haben wir eine Exkursion gemacht.
5: Und innen.
6: Und innen, ja, natürlich.
5: Ja, ja. Und ich habe mir das jetzt nur mal auf Google Maps angeschaut, Perschmannhof. Also wie das beschrieben wurde, es ist ja wirklich ein Kilometer zur slowenischen Grenze,
6: Im Nirgendwo.
5: Im Nirgendwo, ja. Also da ist wirklich nur lauter Wald. Es war ein Partisanenstützpunkt Treffpunkt in der Zeit des Zweiten Weltkriegs und kurz vor Kriegsende.
6: Genau, die ganze Gegend dort.
5: Zu einem ganz fürchterlichen Massaker seitens der SS und Polizei gekommen.
6: An der Familie dort.
5: An zwei Familien, die dort eben
6: gewohnt haben.
5: Und Kogoe.
6: Kogoe, genau.
5: Ja. Und nach einer Schießerei mit den Partisanen. Und das ist heute ein Museum und ein Gedenkort, der an diesen Umstand erinnert. Mhm. Und,
6: korrekt.
5: Ja, genau, du bist da.
6: Ich darf nur sagen, der Berschmannhof ist quasi der Vulgoname Berschmann. Bauern haben oft, die genau. Familie hat so geheißen und der Hof.
5: Genau, die Familie heißt Huber und der Hof heißt.
6: Schönebauer
5: oder so. Nieder irgendwas.
6: Ja.
5: Niederberger.
6: Ja. So
5: Vulgo. Drum Vulgo. Ah, genau, Vulgo. Andreas Woldrich. Also der Hofnamen in der Radiofabrik ist MC Randy Andy von Battle and Ham. Also das ist der Hofname, ist Battle and Ham. Bei mir ist Artarium. Ja? Norbert
6: ist der Hof,
5: Vulgo Artarium. Ja. Okay. Vulgo, weißt du eigentlich, was Vulgo heißt?
6: Na. Das ist alias?
5: Lateinisch, im Volksmund.
6: Im Volksmund, ja. Vulgo. Ja. Okay.
5: Also.
6: Ja, ich wollte euch eine kleine atmosphärische Erzählung geben, weil es war für mich ist ja aufregend schon fast.
5: Die Beschreibung, diese Explosion mit dem Bus. Ich habe das virtuell über Google Maps mal angeschaut, wie das gelegen ist, und du gibst uns jetzt die Beschreibung des autobusfahrenden Fußgängers.
6: Genau.
5: Wie das riecht, schmeckt und sich angespürt.
6: Genau. Bitte. So ungefähr. Ja,
5: unbedingt.
6: Also erstens mal war es ein bisschen hardcore. An einem Tag, also 4 Stunden Busfahrt und hin und 4 Stunden Busfahrt zurück.
5: Von Salzburg.
6: Von Salzburg weg, ja, also richtig die ganze Spanne von Nord-Süd ausgemessen. Und dann war gleich mal das Erste, es hat irrsinnig geregnet und geschifft, und nach dem Tauntunnel war es Sonnenschein. Also in Kärnten war es dann schon wieder das Wetter ganz anders. Also da ist schon mal das Erste, dass der Süden doch ein bisschen anders ist. Und dann geht es runter nach Klagenfurt, dann weg von der Autobahn nach Völkermarkt. Da fährt man dann über so einen Völkermarkter Stausee, der mich an Louisiana erinnert hat ein bisschen, weil da ist langgezogene Brücken auch drüber und sumpfig. Und dann geht es weiter, dann fangen gleich die zweisprachigen Ortstafeln an.
5: Ja.
6: Das mich auch fasziniert hat, weil ich mir gedacht habe, die stehen noch, der Jörg Heider nicht mehr. Und dann geht es schon rauf, Eisenkappel, Schelesner Kappler auf Slowenisch, und dann nur 10 Kilometer rauf in die Einschicht. Wirklich ein kleines Tal, auf 1300 Meter circa ist der Berschmannhof gelegen, und da ist nichts mehr. Man sieht zwar einen nächsten Bauernhof gegenüber, und aber sonst nichts. Und auch also kein Handyempfang.
5: Der ist aber am Hang gegenüber.
6: Genau,
5: das ist da
6: weiter oben sogar.
5: Ja. Graben dazwischen.
6: Ja, ein bisschen. Ja. Also Anhöhe sogar. Also genau, man hat nur mehr rauf müssen. Ja. Und dann irgendwo ums Eck noch ein Hof. Also aber das
5: sehr,
6: war's dann.
5: Sehr abgeschieden.
6: Komplett.
5: Also
6: und
5: als,
6: steil. Steil ist
5: auch. Als Partisan darf ich mich jetzt auch nicht irgendwo gut treffen, wo es frequent vorbeikommen.
6: Ja, nein.
5: Ja, logisch. Ja. Okay, wollen wir musikatmosphärisch dann noch einen Einstieg machen?
6: Gern, weil das passt dazu. Ja. Also was deine Musikauswahl, die jetzt kommt, in das Grenzland, wo wir waren.
5: Ich habe nämlich als kleines Kind, wie ich in diese Gegend immer, also auf der Tourreise nach Italien war, einmal gehört von einem Grenzlandchor Arnoldstein, der sich dem deutschen, italienischen und slowenischen Gefühlsgut verpflichtet fühlt, eigentlich ein italienisches Soldatenlied, La Montanara, und das wollen wir jetzt einmal zum Einstimmen hören.
6: Gerne.

0: Ja, und bevor wir jetzt auf die chronologischen Ereignisse, auf die Geschichte des Polizeieinsatzes, dieses, ich sage jetzt mal gelinde gesagt, bizarren Polizeieinsatzes vor einem Jahr circa kommen, das war jetzt nicht der Grenzlandchor Arnoldstein natürlich, weil das ein gemischter Chor wäre, sondern das war jetzt ein italienischer Chor, Coro della Sat. Nennen Sie der mit diesem Alpini-Gebirgsjägerlied, La Montanara. Und ich habe dann heute noch mal recherchiert bei diesem Grenzlandchor Arnoldstein. Ich habe gedacht, na nicht, dass das jetzt irgendein so ein deutsch-nationale, genau, so ewiggestrige
1: Kärntner Lied-Trailer
0: sein. Genau, nur der Kärnten bleibt deutsch, haben sie immer gesagt. Und da haben Künstler mal geschrieben, Kärnten bleibt bleutsch. Ja. Also da habe ich dann nachrecherchiert und da bin ich auf was gekommen, was uns eigentlich, was ein bisschen das Thema ausmacht durch die heutige Sendung. Nämlich, die schreiben, dass Grenzen für sie Verbindendes sind und sie befinden sich in diesem Dreiländereck, also die italienische, die slowenische und die deutsch-Kärntner Kultur, die sich im Kärntner, in der Kärntner Musik, im Kärntner Liedgut schon über viele Jahrhunderte vermischt hat und widerspiegelt. Und diese Kärntner Volkslieder, schreiben sie, sind ein Weg, uns auszudrücken und unsere Gefühle zu zeigen. Wir können uns darin selbst erforschen, erkennen und, ganz wichtig, heilen. Und nur durch Hingabe ist es möglich, andere damit zu berühren, sie zu ermutigen, dass sie sich ebenso fallen lassen und ihre Seele auf Wanderschaft schicken. Und ich das gelesen habe, habe ich die Ganselhaut gekriegt und dann gesagt, passt, ist stimmig, weil ich bin ja vor einigen Jahren, seit ein paar Jahren komme ich aus Dorf, ich bin ja selber Kärntner Slowene.
1: Ja,
0: ja, das ist von meiner Familie auch kriegsbedingt verdrängt worden. Ja. Und ich bin sogar in den 90er Jahren mal für arbeitsunfähig geschrieben worden von einem irrsinnig weisen Psychologen beim sozialmedizinischen Dienst. Der hat mich gefragt, ob ich Kärntnerlieder singen kann. Ja. Aha. Um mich selbst zu heilen. Ja? Und ich habe gesagt, nein, das ist mir vorenthalten worden. Dann hat er gesagt, dann sind Sie in Salzburg nicht arbeitsfähig. Als Kärntner Slowene. Ja, hat er geschrieben, gut. Passt. Ja? Ja. Also das und nur
1: gute Begründung.
0: Ja, ein weiser Mann. Und das einfach, um zu zeigen, dass es hier bei dieser ganzen Geschichte, dieses Setting in den Familien, wo Traumatisierungen oder Leerstellen weitergereicht werden, sich fortpflanzen über Generationen, ja, dass es da um viel mehr geht, als

0: ob man jetzt so oder so damit umgeht, aber dass diese Art, wie dieser Polizeieinsatz erfolgt ist, von dem wir jetzt hören werden, natürlich genau das Gegenteil ist, als da irgendwie besonnen und behutsam und vorsichtig und eingedenk dieser Bedingungen zu handeln, das, glaube ich, wird sehr schnell klar.
1: Das absolute Gegenteil war dieses von versöhnlichem Handeln, sondern eher der ganz ausgestreckte Zeigefinger mit Polizei, halten Sie Abstand.
0: Ich habe nur ein bisschen gesagt, ich weiß jetzt, was das LSE ist, also das Landesamt
1: mit LSD.
0: Für Staatsschutz und Extremismusbekämpfung.
1: Genau.
0: Bekämpfung. Und in Kärnten hat es seit langer Zeit keinen Leiter oder keine Leiterin, sondern nur provisorische. Und der stellvertretende Leiter dieser Organisation ist dort in unangenehmster Weise und äußerst retraumatisierend und quasi wieder, ne, wieder Rambo im Porzellanladen verursachend aufgetreten.
1: Genau.
0: Ist dann allerdings, was ich auch erfahren habe, quasi strafversetzt worden.
1: Das heißt, für die
0: Dauer des Verfahrens muss einen Schreibtischjob machen, wo keine
1: öffentlichen.
0: Wirklich, die nicht mit Einsätzen zu tun haben.
1: Der hat als Einsatzleiter fungiert, ja.
0: Genau. Verstehe,
1: ja.
0: Und der ist dort immer herumgekupft. Ja, also die sind dort, da war ein antifaschistisches Bildungscamp.
1: Genau, so ein Vernetzungstreffen.
0: Und auf einmal sind dort ganz viele Polizisten mit Helmen und in voller Kampfmontur gekommen. Und dieser Einsatzleiter immer mit der Hand an der Pistole hat immer geschrien, Polizei, halten Sie Abstand, Polizei, halten Sie Abstand. Vollkommen grundlos, weil niemand irgendwie Anstalten gemacht hat. Das hast du jetzt auch diesem Kommissionsbericht entnommen.
1: Richtig, Bodycams und
0: irgendwie,
1: so. Da hat sich keiner gewehrt oder ist irgendwie auffällig worden oder aggressiv.
0: Eine drohende Atmosphäre ausgepackt.
1: Gar nichts.
0: Ganz normal.
1: Und sie haben da die Gebäude dann mit anhand der fremdenpolizeilichen Anklage betreten, dass da quasi sich Fremde aushalten und sie müssen das fremdenpolizeilich.
0: Illegale.
1: Ja, genau.
0: Ja.
1: Deswegen haben sie auch das Haus betreten, weil da ist ja eigentlich gesagt worden, nein, sie haben keinen Durchsuchungsbeschluss, aber mit Fremdenpolizei kommt es scheinbar überall rein.
0: Und die haben, also die Polizei hat dann eigentlich sehr gefremdelt mit diesem ganzen, mit der ganzen Situation. Also das, was ich inzwischen gehört habe über diese Vorgehensweise, wenn sich das jemand ausgedacht hätte und als Film oder Theaterstück inszeniert, man müsste lachen, weil es so dermaßen abgekoppelt von jeder Wirklichkeit ist, wo man denkt, was ist denn das für ein Wahnsinn?
1: Absurdes Theater.
0: Ein Psychopath, der da grundlos und keiner Situation entsprechend laut schreiend herumfuchtelt in der Gegend.
1: Ja? Der Kommissionsbericht sagt da, dass der Einsatz rechtswidrig war, also in gänzlicher, jeder Punkt eigentlich. Also das ist vielsagend und ja, aber das ist halt ein autoritäres System, manchmal die Polizei, und da sitzt halt dann einer, der glaubt, jetzt holen wir sonst die Linken. Und es wurde also, dann auch noch Hubschrauber angefordert und Verstärkung
0: Drohnen sogar. Drohnen sind auch herumgeschirrt. Und mir fällt bei martialisch und Staatsgewalt fällt mir immer die Gruppe Laibach ein, neue slowenische Kunst. Und da gibt es ein wunderbares Lied, nämlich das ist ein Cover von Queen.
1: One Nation.
0: One Nation, wortwörtlich übersetzt, heißt aber auf Deutsch Geburt einer Nation und hurt sie auch wie ein Nazi-Lied.
1: Ja. Laibach wird,
0: Laibach, also, das können wir jetzt nicht mehr erklären, aber hören wir uns das jetzt einmal an, um uns, das ist kurz vor dem Zerfall Jugoslawiens in den 80er Jahren entstanden, eine slowenische Kunst, die musikalisch, atmosphärisch dieses Martialische von irgendwelchen deutschnationalen Vorstellungen umhuschte Auftreten spürbar macht.
1: Auf eine ironische Spitze zutreiben.
0: Also verleibachisierend.

0: Jo.
1: Da fällt mir bei Laibach, fällt mir jetzt gerade unsere letzte Sendung ein, völlig schwerelos, also wo wir über das Buch von Wolfgang Zechner referiert haben. Und da ist von unter anderem vom Karel Gott die englische Version von Painted Black, Rot und Schwarz, glaube ich, hat er es genannt, gekommen. Also da ist quasi, das, dann war der Pop nicht mehr peinlich. Und
0: das ist die steile These von Wolfgang Zechner, genau. Dass nach dieser Nazi-Zeit, nach dem Zweiten Weltkrieg, es also überhaupt nicht gegangen ist, in deutscher Sprache Pop oder Rock zu singen. Und das zum ersten Mal unpeinlich war, wie ein Tscheche, der eigentlich ein Tscheche spricht, genau. der sogar auf Deutsch weimarkelt, die goldene Stimme aus Prag, auf einmal eine Rolling Stones-Nummer covert und sie dabei überschlagt vor Leidenschaft. Und das ist richtig gut. Ja. Und deswegen da ist jetzt bei Laibach ist ein Slowene, der Milan Fraß, der einen englischen Text von Freddie Mercury, von Queen, hernimmt und auf Deutsch vortragt, aber eben auch in seinem Vortrag das dann so verändert, dass du denkst, war der Freddie Mercury ein Nazi? Ja? Also, gib mir ein Lightbulb.
1: Jawohl.
0: Ja, ein Fundamentalist war er.
1: Ja. Ja, gut gemacht. Ja. Ist wirklich.
0: Finde ich total klasse. Ja. Also ich stehe auf Leibach.
1: Ja, da sind wir uns, da gehen wir d'accord, wie man so schön sagt. Ja.
0: Und auch die Kopfbedeckung von Milan Fraß,
1: schaut damals in
0: die
1: eigentlich.
0: 80er Jahre, hat auch sowas Partisanenhaftes. Ja. Und außerdem, sie haben ja vor allem als jugoslawische Dissidenten mit dem Partisanenmythos, der in Jugoslawien nur mehr ganz eine andere Bedeutung hat, haben sie ja auch kritisch ironisierend gespielt. Mhm. Da möchte ich übrigens jetzt auf unseren Artikel hinweisen, der diese Sendung wie jedes Mal auf die beste Weise begleitet. Mhm. Und da drin, also rund um den Perschmannhof, Foto von dir, dankenswerterweise.
1: Bitte gerne.
0: Und da unter der Formulierung, hinter der Formulierung Laibachsche Ironie, ist das Video, das Originalvideo zu Geburt einer Nation verlinkt. Also dieses anzusehen ist von einigem Vorteil. Nein, nicht nur wer zuhört, ist im Vorteil, sondern auch wer
1: zusieht.
0: Hinten auch, wer sich weiterbildet, wer dann neugierig ist, auf den Link klickt, was ist da und sich das dann auch noch anschaut.
1: Ja. So. Das bringt nur andere Perspektiven.
0: Kommen wir zu diesem legendären Vortrag von der Colette Schmidt, der vorige Woche stattgefunden hat, diese Woche.
1: So gesehen diese Woche. Diese Woche geht bis Sonntag, das war diese Woche. Am Mittwoch, 17. glaube ich, war das. Oder so ungefähr.
0: Sind wir wieder aktuell heute. Stattgefunden hat in der Uni an der Geisteswissenschaft am Rudolfskee.
1: Genau.
0: Und wo ich eigentlich drauf gekommen bin durch dich, wo du gesagt erzählst vom Perschmannhof und ich kriege also Einladung vom KZ-Verband.
1: Das war eine Folgeveranstaltung quasi von der Exkursion.
0: Es waren lauter Exkursionsteilnehmer auch dort.
1: Sehr viele.
0: Ein paar, Übrigens eine Frau, von der ich nicht gewusst habe, dass bei den Antifaschisten dabei ist, die triff ich seit Jahren beim Einkaufen, bei mir beim Spar.
1: Ah, wirklich?
0: Ja, eine ältere Frau sagt, das war doch ein toller Vortrag neulich.
1: Das ist aber gut.
0: Aha, darum grüßt es mich immer so freundlich.
1: Sie erkennen sich im Alltag.
0: Sie erkennen sich am Aroma.
1: Genau, eben da die Colette Schmidt vom Standard unter Thomas Neuhold. Also die Colette Schmidt hat eigentlich den Vortrag gehalten, der Thomas Neuhold war so ein bisschen der Fragensteller, der Sidekick.
0: Die haben das sehr gut gemacht, das als Doppelkonferenz.
1: Er hat Fragen gestellt,
0: um das
1: anzutreiben ein bisschen.
0: Und es hat dann aber auch eine Runde gegeben, wo Interessiertinnen aus dem Publikum gefragt haben.
1: Genau, natürlich. Und,
0: da haben wir ein bisschen was vorbereitet, im O-Ton aufgenommen von ihr.
1: Mit freundlicher Genehmigung.
0: Und das, was, Colette Schmidt, das, worum es da geht, bezieht sich speziell auf das eingangs schon so ein bisschen angedeutete, dass nämlich inzwischen hat es, Maßnahmenbeschwerden gegeben, also vor dem Kärntner Landesverwaltungsgericht. Mhm. Da haben einige der von der polizeilichen Amtshandlung betroffenen Personen, also drei Frauen waren das in dem Fall, Beschwerde erhoben, Recht bekommen und im Zuge dessen hat dann auch zum ersten Mal ein Vertreter der Behörde gesagt, ja, da sind Fehler passiert, das tut uns leid. Mhm. Ja? Und eine dieser Antragstellerinnen, eine dieser Frauen, ist eine Kärntner Slowenin aus der Gegend dort, so wie übrigens auch die Maja Haderlapp, deren Buch ich auch zitiere im Artikel, den ihr finden könnt unter blog.radiofabrik.at/artarium. Yes. Genau. Und wenn sich ein Vertreter der Staatsmacht und der Polizei so dermaßen bedrohlich und provokativ, sage ich jetzt, aufführt, so wie das die Maja Haderlapp auch in ihrem Buch Engel des Vergessens beschreibt, dieser Streit an den Stammtischen zwischen so Kärntner Deutschnationalen und Partisanenveteranen.
1: Wo ihr Vater dabei ist.
0: Genau, wo ihr Vater dabei ist und was da passiert mit den Leuten. Also, dass das eine ganz besonders sensible Angelegenheit ist.
1: Im Grunde ist ja
0: an einer Gedenkstätte, wo sich auch betroffene Nachkommen, Familienmitglieder aufhalten, ja, so reinzufahren, dass das eigentlich nicht nur den Tatbestand der gefährlichen Drohung, sage ich jetzt, erfüllt, sondern auch noch in einer Art und Weise retraumatisierend, die Gesundheit nicht nur gefährdend, sondern beeinträchtigend ist, dass das auch auf dem Wege der Zivilklage eigentlich Gegenstand von Schmerzensgeld- und Schadenersatzforderungen sein müsste.
1: Könnte man fast ausweiten so weit, also ein Überfall quasi war das,
0: polizeilicher Überfall. Sollte man eine Attacke, ein Überfall, nicht nur einfach ein kleines Ausrasten, aber hören wir uns das jetzt einmal an. Ich glaube, sie bringt das recht gut auf den Punkt und vor allem die Emotion, mit der sie das darstellt, finde ich einzigartig.
2: Es ist eine von den Maßnahmen Beschwerdeführerin aus einer slowenischen Familie. Das war auch noch einmal extra. Ja? Und das ist was ganz anderes, wenn man aus einer Kärntner Slowenen Familie kommt, dort aus der Gegend noch dazu. Weil in diesen Familien, und das ist mir gerade in den Recherchen dazu immer wieder gesagt worden, von einzelnen Vertretern, die nur im Off reden wollen, da gibt es in der dritten, vierten Generation ein Trauma, das die noch überhaupt nicht fertig bearbeitet haben. Wir reden ja da auch von einer Generation, zum Beispiel von Männern, die damals nicht unbedingt nachher dann in die Therapie gegangen sind, wie man das heute eher mal macht, sondern die halt sich dem Alkoholismus hingegeben haben, deren Kinder haben das mitkriegt. Und das ist eigentlich schon das, eine sehr, sehr traurige, arge Geschichte, wie das weitergeht. Wenn man darauf dann so einen Einsatz macht, also ist eine super Frage, deswegen ja, ist das noch einmal eine andere Dimension von Katastrophe. Weil das ist dann nicht irgendein, was wir auch gehabt haben, Wiener oder deutscher Aktivist, der dorthin geht oder Student, der sich dort gern weiterbilden möchte, sondern das sind wirklich Leute, wo ihr ganzes Leben durch ihre Familie, wir kennen das ja mit den übertragenen vererbten Traumata, das vergeht ja nicht. Also es liegen ja jetzt heute Enkelinnen von NS-Opfern auf einer Couch beim Psychiater und wissen gar nicht, was mit ihnen los ist, aber das wird ja übertragen. Wenn man Angst hat und Misstrauen vor dem Staat, wenn man diese Sicherheit nie gespürt hat, das wird, jede Generation kriegt das weiter. Und deswegen glaube ich, dass das da besonders rücksichtslos war oder sogar bewusst. Die Leute haben da was erlebt, das hat ihnen richtig große Angst gemacht. Sie haben sie komplett ausgeliefert geführt und das an einem Ort, wo du im Haus die Bilder hast von den erschossenen Opfern und die ganze Geschichte überall. Ja? Also das, ich kriege jetzt noch eine Gänsehaut. Das ist nicht nichts. Das ist, wie wenn ich mir vorstelle, ich bin bei der Gedenkstätte Mauthausen und auf einmal reiten da irgendwelche Schergen ein und sagen, mit dem Gewehr soll ich mich da irgendwo verziehen. Das ist ein Wahnsinn. Und ich finde, dass auch das irgendwann noch angeschaut gehört, weil zum Beispiel sowas wie Schmerzensgeld oder ich weiß nicht. Ja, das waren jetzt einmal nur Maßnahmebeschwerden. Aber die Frauen, die das erzählt haben, die waren sehr glaubwürdig und das hat mich wirklich tief berührt. Es war auch im Verhandlungssaal zwischendurch sehr ruhig. Also das war schon, man hat auch gemerkt, dass da bei den Behördenvertretern sehr still geworden ist. Und es hat ja dann auch bei der Verhandlung im März erstmals jemand von der Polizei dort gesagt, es sind Fehler passiert. Das war übrigens wirklich das erste Mal und das einzige Mal bis jetzt, dass das dort der Behördenvertreter gesagt hat im Gerichtssaal. Das hat sich nachher eine Frau vom Verein bei ihm sogar bedankt nach der Verhandlung und in die Hand geschüttelt.

0: So, was folgt jetzt aus diesen Erkenntnissen und aus diesem Wissen, das wir uns da angeeignet haben?
1: Dass es Versöhnung und Händeschütteln braucht und aufeinander zugehen.
0: Damit und ein
1: damit die Wunden
0: nicht, ein Nicht-Aufgeben der freien Welt. Was ist mit der freien Welt gemeint? Also auch die Welt, so wie wir sie gerne haben möchten, so wie wir sie uns vorstellen, wo eigentlich jeder Maß nehmen kann bei sich selbst als kleinem Kind. Wie hätte die Welt beschaffen sein müssen, dass ich mir als kleines Kind wirklich gut gegangen war? Und wie möchte die Welt haben, dass meine kleinen Kinder dort aufwachsen können? Ja? Oder so wie es der Grenzlandchor von sich schreibt, über die Grenzen hinausdenken und diese vielen verschiedenen Einflüsse als eine gemeinsame Mischung begreifen, von der wir uns zu unseren Selbstheilungserfahrungen tragen lassen können.
1: Ja? Also nichts abschneiden, sondern eher zusammenwachsen lassen.
0: Und Mitgefühl mit den Nazis entwickeln.
1: Schwierig, aber...
0: Ich hab arge Gewalterfahrungen auch in meiner Familie gehabt und es gibt einen Schlüsselgedanken dazu. Also wenn du fassungslos bist, zum Beispiel auch dieser Einsatzleiter. Ich habe mir immer gedacht, wie muss denn wer drauf sein, dass er sich so benimmt? Wie muss denn wer...
1: Das ist
0: Mitgefühl. Frage, Mitgefühl heißt nicht die freisprechen, aber Mitgefühl heißt das Menschliche in ihnen spüren. Also, wie muss denn der eigentlich, was muss denn gerieden haben?
1: Ein bisschen hineinversetzen.
0: Ja, genau. Also da kann uns ja gute Literatur dazu verhelfen.
1: Durchaus, ja.
0: Und ich möchte wirklich, das ist so der dritte Weg eigentlich, weil es gibt ja die zwei Wege. Die einen, die sagen, ja, na, das geht überhaupt nicht, da muss man was dagegen tun, man muss die Typen bestrafen. Der hat seine Berechtigung, der Weg. Und der andere Weg ist auch, ja, aber man darf jetzt nicht die ganze Polizei und es gibt auch viel Gutes.
1: Hineinwerfen.
0: Das hat auch etwas für sich, aber es gibt einen Weg, der beide Seiten mitnehmen kann, glaube ich. Ja, sowohl die entarteten Polizisten als auch die traumatisierten Kinder und Enkel der Partisaninnen. Ja, und das hat was mit in sich selber das eigene Leben wieder gespüren. Das ist die einzige Ressource, die wir zur Verfügung haben, durch die wir dann solche Konflikte und solche Traumatisierungssituationen neu verhandeln können. Ich glaube, dass dieses, wir müssen um die freie Republik, wir sind um die freie Welt neu verhandeln.
1: Verhandeln, nicht kämpfen. Ja.
0: Genau. So, und auch Respekt haben vor dem Fremdsprachigen. Wir verabschieden uns jetzt mal. Ich habe dann ein Schlussbeispiel, das sich auf Südafrika und Nelson Mandela bezieht.
1: Ganz
0: das
1: wunders.
0: Sagt aber dann der Peter Gabriel auf Englisch. Und das habe ich für alle, die der englischen Sprache nicht mächtig sind oder nicht sein wollen, auf Deutsch übersetzt. Mhm. Und wir verabschieden uns schon
1: mit
0: mal.
1: Diesen Worten. Grüße.
0: Zu unserer nächsten Sendung, die dann natürlich heißen wird rund um den Radio Schorsch.
1: Ja, genau.
0: Oder
1: ja,
0: so, nächsten Sonntag.
1: Genau, der ist ja, das wird passieren in der nächsten Woche.
0: Wir haben uns lieb.
1: Ja, pfiat euch.
0: Baba, ciao. So, Peter Gabriel über Nelson Mandela und den Begriff Forgiveness. Es gibt eine Beschreibung von Nelson Mandela damals, als er nach 27 Jahren Haft aus dem Gefängnis entlassen wurde und bald schon der zukünftige Präsident von Südafrika werden sollte. Während dieser Ereignisse stand er oft neben einigen jener Leute, die dafür verantwortlich waren, dass er selbst so lange eingesperrt war und die auch in die Folter und Ermordung vieler seiner Freunde und Weggefährten verstrickt waren. Er sagte später, dass er genau da die alte Angst und den alten Hass wieder in sich hochkochen gespürt hat. Indem er sich intensiv mit diesen seinen inneren Zuständen beschäftigte, wurde ihm bewusst, dass wenn er keinen Weg finden würde, um mit diesen Leuten zusammenzuarbeiten, um das, was er die Rainbow Coalition nannte, aufzubauen, Und da reißt der Gedankengang von Gabriel, also der Text reißt ab und geht ins Denken, kannst fast zuspüren, zuhören beim Denken. Und dann sagt er weiter, er musste nämlich das Menschliche in ihnen spüren und letztendlich einen Weg finden, ihnen zu vergeben. Denn er war sich sicher, dass wenn er ihnen nicht verzeihen könnte und wenn er keinen Weg finden sollte, mit ihnen zu arbeiten, dann würde er für den Rest seiner Tage ihr Gefangener bleiben.
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Met das instrumentalische Summertime Rock. Eine schöne gute Mittag. Eine Stunde Rocking 50s. Eine Stunde Honky Tonk Hillbilly Rockabilly Rhythm and Blues Rock'n'Roll. Aus die funzige Jahre. Heute das Thema Summertime. Lauter Summertime Rock'n'Roller. Alright, let's go. Les Paul and Mary Farr. Notch don't einde, fun sick. 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

Das war Doom and the Galaxies mit das instrumentalische Sundown, eine typische Surf-Instrumental. Auch Surf-Instrumentals dürfen natürlich nicht fehlen in diese Summertime Special bei uns heute, in diese Rocking 50s Summertime Special. Okay, weiter geht's. We tauchen jetzt unter in de Rallopden Rhythm and Blues Szene 50er Jahre. Clyde McFetter haben wir jetzt hier aus den R&B Rhythm and Blues Szene. 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
5: Alter. 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Seit Aristophanes in einer Komödie. 411 vor Christus. Frauen im Kampf für den Frieden in den Sexstreik treten ließ, ist viel Zeit vergangen. Aber noch immer zetteln einige wenige Männer zu Lasten der ganzen Menschheit Kriege an. Noch immer suchen Frauen kreativ, diesen Wahnsinn zu beenden und ein gutes Leben für alle Menschen mit Kreativität und langem Atem zu verwirklichen. Langsam wird es angesichts technologischer Entwicklungen Zeit, dass das gelingt. Ja, die Zeit ist reif für einen Frauenstreik, für einen globalen Frauenstreik. Am 3. März 2027 laufen ja jetzt schon die Vorbereitungen. Aber gehen wir noch einmal zurück und hören wir Bärbel Danneberg zu, die uns erzählt, wie es eigentlich ehedem dazu gekommen ist, im Jahr 2011, dass die Plattform 20.000 Frauen gegründet wurde.
6: Aber die Idee war, dass wir 100 Jahre nach der ersten großen Frauendemonstration, 1911 war die in Wien, dass wir das noch einmal wiederholen. Ja? Und da sind sehr viele Frauen dazugekommen. Wir haben sie aus verschiedenen Einrichtungen und politischen Organisationen und Fraueneinrichtungen irgendwo zusammengesucht, eingeladen. Ja. Also wir nennen uns 20.000 Frauen einfach, ja, weil wir wollten 20.000 Frauen zusammenbringen, die damals 1911 auf der Ringstraße waren. Und wir haben es, glaube ich, geschafft. Also nicht ganz 20.000 Frauen, waren dann wirklich, wirklich versammelt, ja, bei dieser ersten großen Frauendemonstration. Und das war meiner Meinung nach ein wunderbarer Erfolg. Da war die Gewerkschaft mit einbezogen und ganz unterschiedliche Fraueninitiativen und so weiter. Das war ein Riesen-Event. Da gibt es ja viele Bilder von, also historisch schon gewachsen mittlerweile, ja, von diesem Ereignis. Und aus diesem Vorbereitung und aus diesem Ereignis heraus haben sich die 20.000 Frauen dann bis heute praktisch erhalten, ja? Also über 10 Jahre.

ein breiter Fächer an Themen, ja. Also sowohl gewerkschaftlich, also die ganze Lohn- und Gehaltsfrage, die Unterbewertung der Frauenarbeit, dann die Unsichtbarkeit der Reproduktionsarbeit, dann sexuelle Gewalt war ein Hauptthema, was ich mich erinnere, dann Frieden, Krieg hat eine Rolle gespielt, ja, also Friedenspolitik, die historischen Errungenschaften auch, die Frauen erkämpft haben, ja, Arbeitszeit und so weiter. Also es war wirklich ein breit aufgespanntes Thema, ja. Dann natürlich die Frage Faschismus, Rechtsextremismus, wie weit sich das wieder manifestiert, wie bedrohlich wird das und so weiter. Also es waren eigentlich die brennenden Themen, die bis heute anstehen, ja, oder sich sogar verschärft haben, sag ich mal. Also was mich sehr beeindruckt hat, das war diese Breite der Frauenzusammenkunft, ja. Im WUK waren es an die 100 Frauen, die dann zu einem Plenum gekommen sind und aus ihren verschiedenen Erfahrungen berichtet haben. Es ist ja dann praktisch weitergegangen, ne? Also seit 2011 haben wir uns einmal im Monat getroffen und haben ganz unterschiedliche Aktionen vorbereitet, ja.

0: heute schon ganz viel an Themen jetzt genannt. Wir haben quasi die Breite von Themen, die auch heute nach wie vor brennend sind, schon damals aufgegriffen in unterschiedlichen, vielfältigsten Forderungen, aufgrund auch der Fülle von Organisationen, die da mitgemacht haben. Jede Organisation hatte ihre spezifischen Forderungen. Die Frauen- und Mädchenberatungseinrichtungen natürlich, vor allen Dingen auch in der Absicherung der Finanzierung der so wichtigen Beratungseinrichtungen für Frauen, was der Staat nicht leistet und was die Fraueneinrichtungen zum Teil unbezahlterweise machen. Krieg, Frieden, Migration war damals schon ein Thema. Soziales ist schon genannt worden. Wir haben dann aus der Fülle der Forderungen versucht, ein Cluster zu erstellen, zu bündeln in verschiedenen Gruppen. Und diese Bündelung war dann auch die Grundlage für die nächste Aktion, die Zeltstadt, wo wir dann Arbeitsgruppen hatten und diese Themen nochmal intensiver bearbeitet haben mit den Forderungen, die da gestellt worden sind. Ein wichtiges Thema war auch damals schon 2012 auch die Gesundheit und Pflege, wie sie heute steht.
1: Und heute engagiert sich Heidi Ambrosch, die wir gerade gehört haben, von den 20.000 Frauen, auch bei Versorgen, Wirtschaften fürs Leben. Denn das ist aktuell ein Arbeitsschwerpunkt, der die Krise der bezahlten und unbezahlten Care-Arbeit thematisiert. Ausgehend von einem Konjunkturpaket für viele wird eine geschlechtergerechte Steuer- und Budgetpolitik lautstark auch durch öffentlichkeitswirksame Veranstaltungen eingefordert. In dem Kontext hat aber auch Bettina Frenzel einen wichtigen Beitrag musikalisch und künstlerisch anzukündigen.
2: Dann gibt es den Song Systemrelevant. Der wird öfter gespielt, wenn irgendetwas stattfindet. Der ist initiiert von Judith Clemens, aber umgesetzt von ganz vielen anderen Musikerinnen und Musikern. Die kann man auf Soundcloud hören und ist ein sehr passendes Lied.
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0: mich so erinnern, dass wir da mal über den Naschmarkt gezogen sind und als diese ganze blau-schwarze Regierung war und diese ganzen arbeitsrechtlichen Einschränkungen und Verschlechterungen gekommen sind, ja, dass wir dort laut trommelnd über den Naschmarkt gezogen sind mit einer Gruppe Frauen.
1: Die erste Korruptionsskandalwelle und haben entsprechende Flugblätter verteilt, was dann Geld verschwindet in den Taschen einiger weniger. Wir haben uns mit dem Begriff der Leistungsträger, wie die Neos jetzt auch wieder so stark in den Vordergrund rücken, auseinandergesetzt, dass das ja also wirklich ein Wording ist, wo die Frauen überhaupt nicht vorkommen, die aber eigentlich die Mehrheit der notwendigen gesellschaftlichen Arbeit als Leistung erbringen.
2: Wir sind bei dieser Aktion sind wir zweimal, glaube ich, sogar einmal über den Naschmarkt und einmal über die Maria-Hilfer-Straße gezogen. Vorneweg sind Frauen gegangen mit Kehrbesen und haben die Straße gereinigt. Und dahinter hatten wir alle Masken von Politikern, die damals der Korruption verdächtig waren, und haben deren Sätze theatralisch wiedergegeben. Also irgendwer hat gesagt, was war eigentlich meine Leistung? Oder wer andere hat gesagt, ich bin zu jung und zu schön, um korrupt zu sein. Ja, war sehr lustig, eine sehr lustige Aktion. Und die Leute haben auf der Marienhilferstraße, kann ich mich erinnern, sind sie so weggewichen und haben dann so geschaut, ganz mit erstarrten Augen. Und am Naschmarkt haben sie sich sehr amüsiert.
3: 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Denn wie so oft zeigt in der Krise sich sein wahres Angesicht, doch in der Maske unseres Schutzes, da erkennt

0: ja dann als Fotografin zur Plattform 20.000 Frauen gekommen.
1: Ich habe mich mit meiner Kamera hingetraut und habe mir gedacht, Bilder werden sie sicher auch brauchen. Und habe dann von dem Moment an fast alles, was sich irgendwie ausging, dokumentiert. Und habe inzwischen ein ziemlich großes 20.000 Frauen-Archiv, das sich dann auch noch ein bisschen in andere Organisationen ausgeweitet hat. Und habe viele sehr schöne Aktionen dadurch miterlebt und eben dokumentieren können. Ja. Es sind auf der Webseite der 20.000 Frauen gibt es das Bilderarchiv und da kann man sich eigentlich durch diese einzelnen Ereignisse durchklicken und ganz, ganz schön viel Bilder anschauen. Also mich hat dazu geholt die Barbara Klein vom Kosmos Theater, wo ich schon länger fotografiert habe. Ich war auf Demos, bin irgendwo mitgegangen, aber ich war nie in irgendwelchen Organisationsteams drin. Ich habe das irgendwann mal so formuliert und ich glaube, das trifft sehr gut. Ich wollte nicht noch einmal nicht dabei gewesen sein. Ich habe diese Chance ergriffen, um dann mal mich hineinzutrauen in unter lauter Frauen, vor denen ich eine Wahnsinns-Ehrfurcht gehabt habe. Also was mich sehr fasziniert hat, war dieses strukturierte Vorgehen, dass es gab ein Vorbereitungsteam, die haben das Plenum jeweils vorbereitet. Und so hat man zügig in diesen 2 Stunden, die meistens das Plenum gedauert hat, wahnsinnig viel weitergebracht. Das hat mich wirklich sehr fasziniert. Was auch sehr speziell war, das war diese Vision, die Hilde Grammel geschrieben hat, die noch immer auf der Webseite der 20.000 Frauen ist. Die Hilde war die Einzige, die es geschafft hat, eine Vision zu schreiben, mit der alle einverstanden waren. Eine Vision zu finden und die ein Mantel für alle ist.

0: eine Zeitung haben wir, hat eine Gruppe von Frauen herausgegeben, also wo der Sexismus in den Medien aufgezeigt worden ist, ja.
1: Die Zeitung war ein Projekt einer kleinen Untergruppe, die sich ganz genial zusammengefunden hat, weil wir alle den gleichen Humor hatten. Und wir haben uns immer einen Mann eingeladen, der sich bereit erklärt hat, fotografiert zu werden. Und wir haben oft sexistische Werbung versucht umzudrehen und die Absurdität auf die Spitze zu treiben, weil eben die Absurdität ja oft erst auffällt, wenn dann dort plötzlich ein Mann statt einer Frau steht. Also wenn sich ein Mann an irgendetwas schmiegt wie an ein Auto, also wir hatten jetzt kein Auto, aber wir hatten ein großes Kamerastativ, dann fällt einem diese Absurdität erst so richtig auf. Fotos habe ich gemacht, genau, dann haben wir Artikel, ganz viel Zeitungsartikel vorher gelesen und rausgesucht, die relevanten Themen zu dieser Zeit und haben auch die Politikernamen Politiker zu Politikerinnen gemacht und umgekehrt. Und haben dadurch auch sehr absurde Ergebnisse erzielt. Es ist ein bisschen, meiner Meinung nach, ein Vorläufer der Tagespresse gewesen in Wirklichkeit. Nur haben wir nicht die Vermarktungsstrategie, die die Tagespresse hat, gehabt. Wir haben uns immer gewünscht, dass unser Blättchen in der Früh bei der U-Bahn aufliegt, weil es wäre für die Bevölkerung in Wien wesentlich gesünder gewesen und es wäre viel zum Lachen gewesen, als das heute, das sie da jeden Tag finden. Wir haben 5 Ausgaben gemacht. Aber diese 5 Ausgaben kann man auf der Webseite noch immer herunterladen und sehen und lesen.

0: Eine Aktion habe ich noch in Erinnerung, die war auch sehr schön, da war wunderschönes Wetter. Also ganz im Gegensatz zu dieser Zeltstadt-Aktion sind so Bilder gezeigt worden, wie Frauen eine Friedenskette bilden, ja, sich an den Händen nehmen. Und da haben wir auch den ganzen Ring umspannt, ja, mit den Trommlerinnen, die haben uns begleitet und so weiter. Und es ist uns fast gelungen, mit vielen Transparenten dazwischen, ja, dass wir auch den Ring wieder gesperrt haben, ja. Und das hat schon viel Aufmerksamkeit eingefordert von den Leuten. Das Wetter war schön. Die Hauptlosung war, glaube ich, Friedenspolitik, oder? Und ja, also das habe ich sehr schön in Erinnerung und es ist mit sehr viel Musik auch, sehr kreativ war das ja, es war so kreativ, ja.
1: Andere Einzelaktionen waren auch, dass wir das Thema Migration und Flüchtlingssituation und die Toten im Mittelmeer aufgegriffen haben, als eine der ersten, zumindest Frauenorganisationen. Aber wir haben da eine eindrucksvolle Aktion am Karlsplatz gemacht mit der Überschrift »Das Boot ist voll«. Und hatten so ein altes Plastikboot aufgepumpt, auf den See am Karlsplatz eben schwimmen lassen und haben eben auf die schrecklichen Ereignisse vor Lampedusa damals, das war das erste große Unglück, was zumindest bekannt geworden ist in der Öffentlichkeit und entsprechend Empörung hervorgerufen hat, thematisiert und entsprechende Forderungen auch hier entwickelt. Nämlich, unser Boot ist noch lange nicht voll. Wir haben genügend Platz für diese Flüchtlinge und das ist Menschenrecht, dass wir sie aufnehmen.

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Ja, Maren Rahmann ist ein Teil der Plattform und hat uns immer musikalisch unterstützt. Die Maren ist ja in der Zeit, finde ich, auch total gewachsen. Also ich höre ihr sehr, sehr gerne zu. Ich habe ihr immer schon gern zugehört, aber ich finde, sie wird auch immer stärker, immer stärker. Das ist ein Lied vom einfachen Menschen, ist ein Jura-Säufer-Text und da gibt es eine CD von der Maren Rahmann und Rudi Görnet. Ja, wir haben dreimal eine feministische Tischgesellschaft auf der Marie-Hilfer-Straße veranstaltet. Da haben wir gesucht nach einem Format, wo wir uns nicht nur verlieren, sondern wo wir uns auf einer kleineren Strecke zusammentun und trotzdem die Leute erreichen, was auf der Marie-Hilfer-Straße natürlich perfekt ist. Und haben dann so zwischen Andreasgasse und Zieglergasse einfach Tische aufgestellt, also uns da einen Platz gesperrt, Tische aufgestellt und die an wieder die verschiedenen Organisationen vergeben und haben versucht, diese Organisationen auch zu bitten, dass sie Dinge machen, die mit dem vorbeiziehenden Maria-Hilfer-Straßen-Publikum etwas machen. Da waren ganz großartige Sachen dabei, so wie bei der Gleichbehandlungsanwaltschaft, die ein Quiz gemacht haben, wo sie die Leute einfach raten haben lassen, wie Entscheidungen gefällt wurden oder was herausgekommen ist. Irgendwo konnte man ein Foto machen mit

irgendwelchen Hintergründen. Also es gab verschiedenste Dinge, wo die Leute dann auch wirklich dazugekommen sind. Und natürlich immer auch kulturelles Programm. Eiko hat immer gutes kulturelles Programm auf die Beine gestellt. Die Barbara Klein hat sich auch da öfter beteiligt.

0: Dann Brot und Rosen singen wir öfter bei Demos. Und ich habe jetzt eine Version ausgewählt. Da gab es von der Stadt Wien eine CD Recomposed, wo Frauen Musik gemacht haben und Lieder gespielt haben. Und das ist eine Version von Barka Baksant, die man vielleicht auch anders ausspricht, das weiß ich nicht genau.
1: Und wir sind jetzt mitten in einer Sendung von
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1: Und bei der heutigen Sendung geht es um Frauenkunst, um Widerstand. Geschichten von Kreativität und dem langen Atem der Frauen seit Lysistrata. Das ist die Komödie von Aristophanes von 411 vor Christus, als Frauen im Kampf für den Frieden in den Sexstreit getreten sind. Und es berichteten gerade Aktivistinnen von der Plattform 20.000 Frauen über das, was alles schon geschehen ist. Und weiter am Wort dazu Tina Frenzel und Rosemarie Ertl, ehe wir dann zu den spannenden neuen Aktivitäten rund um einen globalen Frauenstreik und stillgelegt kommen.
0: Unter dem Pflaster liegt der Strand von Schneewittchen, Text und Musik, ein Klassiker, den wir auch oft gesungen haben, wenn wir kraftvoll uns noch irgendwo zusammenrotten wollten.

dieses Thema Selbstbestimmung über den Körper ist ja eines, das sich wirklich auch durchzieht bei der Plattform über die Jahre hinweg. Weil es hier nicht nur um den eigenen Körper, das Körperbild gegangen ist, ist das Thema Schwangerschaftsabbruch, also Information über den Schwangerschaftsabbruch und auch Forderungen zur Entkriminalisierung vom Schwangerschaftsabbruch. Das ist ein Thema, an dem wir auch noch immer dran sind und das leider auch nach wie vor aktuell ist. Wenn man sich anschaut, was in anderen Ländern passiert, jetzt in den USA zuletzt, Schwangerschaftsabbruch wieder kriminalisiert wird oder verboten ist.

0: Ja, damit sich was ändert, ist die Plattform 20.000 Frauen aktiv. Und Rosemarie Ertl zählt uns jetzt weiter.
1: Ja, ein drittes Thema, was auch für uns zur Selbstbestimmung über den Körper gehört, ist das Thema Gewalt gegen Frauen. Da gab es und gibt es natürlich auch immer wieder Aktionen oder Beteiligung an Aktionen. Vor allem das Thema Sexismus und sexuelle Belästigung ist etwas, wo wir sehr stark auch immer wieder dran waren, dran sind. Da hat auch in der Vergangenheit gerade die Uli Weiß, die auch im Werberat tätig ist, Aktionen überlegt hat. 2016 gab es eine Kampagne von der Plattform 20.000 Frauen, wo die sexistische Werbung vom Sportwettenanbieter Bet at Home persifliert wurde. Und diese Plakatserie Bet at Home hat dann sehr breite mediale Beachtung auch gefunden. Also das ist irgendwie sehr gut angekommen bei den Menschen. Tja, das Sujet ist gar nicht so einfach zu beschreiben. Also auf diesem Plakat-Sujet bzw. dem Pickeln, die es davon auch gab, sieht man einen männlichen Körper von hinten, und zwar den Abschnitt Hinterteil, Anfang der Oberschenkel, und mit, also breit gestellter Körper, und dazwischen hängt das Gemächt des Mannes und steht zum Beispiel dann drüber Bet at Home, ungestört nackt, wetten zu jeder Zeit, oder das Leben ist ein Ballspiel. Oder wetten, dass es um Fußball geht. Bowls for Boys. Auf alle Fälle pralle Bälle. Das waren.
2: Das ist so gut angekommen.
1: Und das ist wirklich sehr, sehr gut angekommen. Ja, also das sind auch die feinen, kleinen Aktionen. Bet at Home hat sehr sexistische Werbung initiiert. Und es gab auch ein Schreiben an den Werberat. Diese haben auch die Plakate als sexistisch eingestuft, aber es hat leider zu keinen Konsequenzen geführt, und daher gab es das.

0: wir als Plattform 20.000 Frauen ja so mit anderen Bündnissen zusammenarbeiten, kooperieren. Und eines davon ist zum Beispiel One Billion Rising Austria, die jährlich am 14. Februar zum Valentinstag eine öffentliche Veranstaltung zum Thema Tanzen gegen Gewalt mit Aiko Kazuko Kurosaki, die bei ganz vielen Veranstaltungen von der Plattform künstlerische Beiträge macht. Eine weitere wichtige Kooperationspartnerin von der Plattform 20.000 Frauen ist das Kosmos Theater. Sie haben uns den Ort zur Verfügung gestellt und wir konnten dort Diskussionsveranstaltungen initiieren. Und noch ein letzter Schwerpunkt, der sich auch immer durchgezogen hat, war so das Thema materielle Sicherheit und Selbstbestimmung für Frauen, wo wir einerseits zum Beispiel 2013 die Banknote Eura herausgegeben haben. Diese Eura-Banknote hatte den Wert von 1066 Euro. Das beschreibt die Armutsgrenze 2013.
1: Es war auch eine Aktion von den 20.000 Frauen, da habe ich dann mal so ein Windelrad gebastelt, ja, und habe das genannt im Kreislauf der Windeln und habe auch eine Erzählung darum gebaut. Und wie das ist, dass Frauen aus diesem Windelrad nicht rauskommen, das war dann gerade die Zeit, als ich dann noch meine Mutter gepflegt habe, hin zu meinen Töchtern, also die eine Tochter mit meinen zwei Enkeltöchtern ist auch Alleinerzieherin. Da habe ich gemerkt, man kommt aus dem Windelkreislauf nicht raus. Und jetzt bin ich in einem Alter, wo ich denke, naja, jetzt demnächst erwischt es mich auch. Ja. Dieser Kreislauf, der geht mir eigentlich nicht aus dem Kopf, ja, weil das ist ein Frauenleben. Ne?
2: Ja, und leider ist das erschütternde Ergebnis dieses von Bärbel Danneberg beschriebene Windelrads eine erschreckende Altersarmut von Frauen. Der Pension Pay Gap liegt bei fast 40%. Das heißt, Frauen haben um 40% weniger Pension als Männer im Durchschnitt. Und allein lebende Pensionistinnen haben ein Armutsgefährdungsrisiko von 32%. Das ist doppelt so viel wie bei allein lebenden Männern. Und man kann es auf der Straße sehen, wie Bärbel berichtet.
1: Ich habe das auch gestern bin ich da eingestiegen beim Quartier Belvedere und da ist so beim D-Wagen, da sind so Bänke, ne, ist auch eine ziemlich alte Frau, also 70 Jahre wird die gewesen sein oder was so vom Gesicht her, ist da mit ihrem Einkaufswagen, als ich zurückgekommen bin, da hat sie ihren Schlafplatz hergerichtet. Ne. Also das ist etwas, was ich so kaum noch aushalte, ja. Dieses Sichtbarwerden auf der Straße der Armut, ne. Also es zeigt eigentlich dieses Auseinanderklaffen von Arm und Reich, macht das so deutlich, ne?

0: 2015 hatte ich in Wien eine Initiative gegründet, die Femme Fiscale, für eine geschlechtergerechte Budget- und Steuerpolitik, ein Pixi-Buch für Budgets, die alle im Blick haben. Geschlechtergerechtigkeit muss sein, war der Titel von diesem Büchlein. Oder auch ein Folder zum Thema Wir lieben Steuern, weil uns wichtig war, dass wir auch signalisieren, wie wichtig Steuern sind, um das Bildungswesen zu finanzieren, um das Sozialwesen zu finanzieren. Und auf Basis all dieser Auseinandersetzungen, Erkenntnisse, die wir da gewonnen haben, wurde auch ein feministisches Konjunkturpaket entwickelt. Und in diesem feministischen Konjunkturpaket haben wir Investitionen für ein gutes Leben für alle gefordert, und zwar im Ausmaß von 12 Milliarden Euro. Da hat sich eine neue Gruppierung gebildet, die sich zum Ziel gesetzt hat, diese Forderungen irgendwie auch voranzutreiben in der Corona-Zeit. Vor allem auch, weil wir gesehen haben, dass Corona viel stärker zulasten der Frauen geht als der Männer. Aus dieser Betroffenheit von sehr vielen Frauen her hat sich hier eine ganz große Bereitschaft ergeben, hier auch in dieser Plattform mitzuarbeiten. Fair sorgen. Wirtschaften fürs Leben. Und die Plattform 20.000 Frauen ist hier noch immer ganz stark vertreten, und das ist jetzt einer der großen Schwerpunkte, zu denen wir aktuell auch aktiv sind, und mit diesem Fokus auf die vielen Aspekte Pflege, Bildung, Beratung, Soziales, Klimaschutz.
1: Und weil es dabei um ökonomische Forderungen geht, braucht es dafür natürlich auch ein Budget. Was liegt näher, als auch eine Budgetrede zu halten? Jährlich wird von Versorgen eine Budgetrede, eine alternative Budgetrede gehalten, die heuer unter dem Titel Budgetrede der Vielen am 9.6. vor dem Parlament gehalten wurde.
2: Mein Name ist Elisabeth Klatzer und ich bin von Versorgen. Ich darf jetzt die Prioritäten eines mutigen, starken Investitionspakets in Care, in Sorge- und Versorgeleistungen kurz darstellen. Dieses Investitionspaket ist finanzierbar, ist angesichts der drastischen Verschlechterungen der Leistungen ein Gebot der Stunde. Personalnot in Care ist lösbar. Das zeigen wir mit unserem Care-Investitionspaket. Und unser Investitionspaket ist die beste Wirtschaftspolitik. Wir schlagen raschen, vollständigen Ausbau der Elementarbildung und Kinderbetreuung vor. Wir schlagen Investitionen in Gesundheit, in Bildung, in Gewaltschutz, einen Ausbau der Ganztagsschulen vor, die Umwandlung des Familienbonus in einen Kinderbonus, in erhöhte Familienbeihilfe für alle Kinder. All das ist gute, ist die beste Wirtschaftspolitik. Die Regierungspolitik führt uns in die Rezession.
1: Dass diese Lücken dramatisch sind, wissen pflegende Angehörige in besonderem Ausmaß. Und leider erfahren sie es täglich am eigenen Leib. Und diese Lücken werden nicht kleiner, sondern sie werden größer, und immer mehr Arbeitskraft ist in häuslicher, unbezahlter Pflegearbeit gebunden. Ganz besonders betroffen ist aktuell die Gruppe der sehr schwer oder schwer an ECFS erkrankten Personen und ihren Angehörigen. Ich selbst bin betroffen und kann auch nicht mehr an Veranstaltungen zur Interessensvertretung teilnehmen. Daher hat sich angeregt durch das Buch von Mareike Fallwickel und Alle so still eine Stillgelegt-Aktionen-Gruppe im Juni 2025 zusammengefunden. Diese Stilllegungen, das heißt, Frauen oder andere Pflegepersonen legen sich im öffentlichen Raum gemeinsam oder im privaten Raum einfach hin und dokumentieren dies in sozialen Medien, um die ökonomische Bedeutung unbezahlter Care-Arbeit sichtbar zu machen und die so dringend notwendigen Veränderungen einzufordern. Einer der pointierten Sprüche etwa lautet: Probiert es doch mal ohne uns. Diese Aktionen werden von einer Gruppe von Aktivistinnen rund um Elisabeth Sexer, der Gründerin von Caring Economy, organisiert. Am 17.06. ist es dann von 16 bis 20 Uhr vor dem Wiener Parlament wieder soweit. Und Frauen legen sich still und sorgen für sich selbst. Wer wegen der Care-Verpflichtungen wie viele pflegende Angehörige nicht dabei sein kann, legt sich dort nieder, wo sie gerade ist und postet ein Foto davon in den sozialen Medien. Das war Elisabeth Sexer bei einer Kurzstilllegung kürzlich vor der Wiener Albertina. Auf ihrer Homepage Caring Economy Jetzt ist unter Stillgelegt nachzulesen. Stillgelegt ist ein feministisches, menschenrechtliches, wirtschaftspolitisches Zeichen des Widerstandes. Stillgelegt ist ein kollektiver Akt, der sichtbar macht, wo die wahre Macht liegt und was passiert, wenn wir sie nicht länger stillschweigend zur Verfügung stellen. Wenn wir nicht mehr mitmachen, steht alles still. Aus Verantwortung für eine gerechte Zukunft üben wir kollektive Macht. Wir machen sichtbar, was immer unsichtbar bleiben sollte. Wir entziehen einem ausbeuterischen System unsere Energie, unsere Zeit, symbolisch, kollektiv, politisch. Stillgelegt ist feministischer Widerstand gegen patriarchale Ausbeutung. Eine kollektive Übung in Macht, ein Zeichen dafür, dass Care-Arbeit das Zentrum von Wirtschaft und Gesellschaft ist. Ein klares Enough, genug, basta. Wir legen uns quer. Wir streiken. Am 24. Oktober 1975 streiken die Frauen in Island und haben damit einen Prozess eingeleitet, der Island für heute zum lebenswertesten Land gemacht hat. Die Ungleichheit zwischen den Geschlechtern ist dort weltweit die geringste. Deshalb fand 50 Jahre später, am 24. Oktober 2025, der österreichische Frauenstreik als einer von vielen, vielen weiteren unter dem Motto: Es reicht genug, basta, enough statt. Und das Ganze ist nur eine kleine Aufwärmaktion für den großen globalen Frauenstreik, für den in Österreich schon jetzt die Vorbereitungen laufen, der am 3. Mai 2027 stattfinden wird.
3: Ja, willkommen zu diesem kollektiven solidarischen Schritt. Mein Name ist Elisabeth Sechser von Caring Economy Yet mit im Streikkomitee Julia Zarski. Ist seit 1991 Pionierin der Großbildprojektion und wird heute nach unserer kollektiven Trilogie der Stilllegung performen. Staskis Schaffen ist eine Anstiftung zum selbstständig Denken und Handeln. Sie ermutigt dazu, die Dinge beim Namen zu nennen und gesellschaftlich zu wirken. Hallo Staski, ich übergebe.
4: Hallo, hallo, hallo. Was für eine Freude, dass wir heute hier sind.
5: gemeinsam. So eine große Gruppe und wir werden stetig mehr. Also in diesem Sinne, mein erster Beitrag ist Schönheit, Freude, Liebe. Ich liebe euch alle und dass ihr hierher gekommen seid, ist großartig. Wir vom Frauenstreik heißen alle willkommen, denn wir sollten endlich alle Feministinnen sein. Es bedarf aller, um dieses Patriarchat zu stürzen und zu einer solidarischen Gesellschaftsordnung zu kommen. Wir Feministinnen, wir stehen nämlich nicht dafür, für eine Umkehrung der Verhältnisse. Es fürchten sich immer alle. Oje, jetzt werden die Feministinnen, werden die Männer ausbeuten, gratis arbeiten lassen, den Haushalt machen lassen, unterdrücken, runtermachen, niedermachen. Nein, so ist es nicht. Außer vielleicht manchmal aus Wut- und Rachegedanken für kurze Momente. Ja, denkt man sich das schon. Es kann passieren. Aber wir Feministinnen, wir arbeiten für eine solidarische Gesellschaft, für ein Gemeinwohl, für ein Miteinander, für ein nicht auf Profit orientiertes Interesse, sondern die Gewinne sollen in die Gesellschaft gehen. Ein gutes Leben für alle, ja. Wir denken an alle, ja. So, und jetzt ist es hier natürlich wunderschön, aber das ist erst der Anfang. Wir beginnen jetzt erst gerade. Uns reicht's jetzt. Wir haben die Forderungen von 100 bis 150 Jahren am Buckel und reden uns den Mund fusselig, aber hier in Österreich beginnen wir jetzt und heute einen Streik, der jedes Mal größer werden wird. Nächstes Jahr wollen wir gerne Österreich lahmlegen. Was haltet ihr davon? Also wir streiken jetzt so lange, bis wir die Gleichstellung erreicht haben.
1: Na, das ist doch eine wunderbare Idee. Dann mache ich doch glatt mit. Und ich freue mich riesig über die vielen engagierten Frauen, die Künstlerinnen, die sich in den Dienst unserer gemeinsamen Sache der Menschen, die in Frieden leben wollen, die ein gutes Leben haben wollen und die nicht von einigen Männern in einen Abgrund des Krieges und der Vernichtung gestürzt werden wollen. Wir können das schaffen, wenn wir zusammenhalten. In dem Sinne verabschiede ich mich, Erringard Kaufmann am Mikro, bei
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1: Und freue mich, dass ihr dabei gewesen seid und hoffe auf ein Wiederhören.
7: Ich hätte da noch einige wenige Fragen an Sie. Dauert nur 2 Minuten.

Wie viel wiegt Ihr Gewissen? 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Setzen Sie mit Ihrem Leben etwas Neues in die Welt? Interessiert es irgendjemanden, wenn Sie Nein sagen? Nein? Schämen Sie sich oft? Verändern Sie etwas oder verändert es Sie?

Sprechen Sie laut mit Pflanzen, Möbeln oder Unbekannten? 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Machen Sie sich Sorgen um das Paarungsverhalten von Menschen und Bienen? Sind Sie gern gierig? Haben Sie manchmal Appetit auf Ungenießbares? Helfen Sie gern, auch wenn Ihnen nicht zu helfen ist? Kommt nach jedem Winter ein Frühling?

Sind Sie unschuldig? Wären Sie an der Abschaffung von Ängsten und Depressionen interessiert? Was tun Sie gegen Empfindungslosigkeit? Bürsten Sie Ihr Haar genauso leidenschaftlich wie das Ihres Hundes? Haben Sie schon einmal die Hand erhoben gegen Schwächere? Wie viel verlangen Sie für Ihre Güte? Und wie viel für Ihre Güter? Glauben Sie an ein Leben vor dem Tod?

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0: Die erste Oktave symbolisiert die Liebesvereinigung des Männlichen und Weiblichen. Die göttliche Liebe von Shiva und Shakti.
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0: 5 Minute Fall mit Love is Dead.

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1: Einen wunderschönen Montagabend live aus der Radiofabrik zu einer Stunde Planet M. Heute mit der wundervollen Karin.
2: Hallo, guten Abend. Ich freue mich, dass ich heute wieder mal dabei sein darf.
1: Ja, du warst jetzt schon länger nicht dabei. Ja. Ich sage das mit einem rüffelnden Unterton.
2: Ich hab's vernommen.
1: Ja, und ich freue mich aber umso mehr, dass du heute wieder dabei bist.
2: Ja, schön. Ich freue mich auch.
1: Ja. Und wir haben heute auch ein sehr interessantes Thema uns beide überlegt. Und zwar waren wir am Philosophieren und die Karin hat heute schon sich schöne Gedanken gemacht über die Zukunft, und zwar über eine schöne Zukunft. Wie denn die Zukunft aussehen könnte für uns, für die Menschen, für die Erde mit einer positiven Vision. Denn negative Visionen gibt es ja wie Sand am Meer.
2: Ja, genau. Ich habe mir so überlegt, was wäre interessant, über was wäre interessant zu sprechen. Und ich denke, wir alle kennen ja die Symptome. Wir hören so viele schlechte Nachrichten jeden Tag und es ist oft nicht sehr inspirierend. Und gleichzeitig merke ich auch bei mir immer wieder in der Arbeit, wenn ich dann so neue Ideen habe oder Inspirationen, was das mit mir macht, wenn ich das Gefühl habe, ich kann jetzt kreativ sein und kann irgendwas Schönes machen zusammen mit anderen, schöne Projekte entwickeln und schauen, was draus wird.
1: Jetzt erzähl mal kurz unseren ZuhörerInnen, was du denn machst.
2: Ja, ich arbeite in einem Mehrgenerationenhaus, wo ich gleich immer dazu sagen muss, es ist kein Wohnprojekt, sondern wir machen verschiedene Projekte in Freilassing, also hier im Nachbarort sozusagen. Genau, und wir haben schon ganz viele verschiedene Dinge da kreiert. Wir haben zum Beispiel ein interkulturelles Frauencafé, wir haben Lesepaten für Kinder.
1: Hausaufgabenbetreuung auch, gell?
2: Genau, für Senioren machen wir viel. Wir bieten einen klimafreundlichen Mittagstisch und machen noch so allerlei Sachen, wie zum Beispiel die Lesewoche, wo wir ja beide aktiv waren.
1: Genau, letzte Woche, ja.
2: Ja, genau, zuletzt am Samstag.
1: Ja.
2: Genau, und da entstehen immer wieder spannende Verbindungen, lernt interessante Menschen kennen und ja, jetzt haben wir heute so ein bisschen philosophiert schon, die Mandy und ich, und ja, und haben uns gedacht, wie wäre das denn, wenn wir uns die Zukunft mal vorstellen, wie wir sie uns wünschen. Also, dass wir Visionen kreieren, wo Menschen auch Lust drauf haben, sich zu beteiligen und mitzumachen und eine positive Zukunft uns zu schaffen.
1: Ja.
2: Genau, es gibt ja diese Philosophie, Energie folgt der Aufmerksamkeit. Und die Frage ist, wo wollen wir denn unsere Aufmerksamkeit und Energie hinlenken? Und ich finde, das passiert so ganz leicht. Das merke ich ja bei mir selber, dass ich dann wieder in irgendwelchen Nachrichten auf Social Media oder so hängen bleibe und dann merke ich, wie mich das runterzieht.
1: Ja. Eben. Ja.
2: Und ich versuche dann zu switchen und zu überlegen, ja, was wäre denn, wo will ich meine Aufmerksamkeit denn hinrichten? Was wünsche ich mir denn so für die Zukunft? Wie könnte das ausschauen? Wie können wir das gestalten? Und ich denke, wir haben ganz viele Möglichkeiten, hier zu gestalten und gemeinsam was zu kreieren.
1: Ja, das ist sehr schön, wie du das jetzt gerade gesagt hast. Und ich bin super gespannt, was jetzt diese Stunde aus unseren Köpfen heraussprudeln wird. Und ich habe ja auch, ich habe mal gelesen oder gehört, Kreativität entsteht durch Langeweile. Also man braucht ja auch eine gewisse Entspanntheit und auch so einen gewissen Freiraum, um auch Neues sprudeln zu lassen. Und das erinnert mich jetzt gerade an den ersten Song, den wir heute spielen werden. Und zwar ist der von Emiliana Torini, eine wundervolle Sängerin, die ich auch schon öfter gespielt habe. Und den Song habe ich neulich erst entdeckt. Und ich finde, der passt wunderbar zu so einer Lazy Summer Chill Mood Sendung.
2: Kreativ Inspiration.
1: Genau. Okay. Und zwar nennt sich der Song Unemployed in Summertime.
2: Oh, that sounds great.
1: Genau. Und selbst wenn man unemployed ist, kann man ja vielleicht dann gerade erst recht sich wundervolle Gedanken machen über die Zukunft. Bis gleich, viel Spaß.
3: Ja.
1: Und wenn dann vielleicht doch nicht... Moment. So, falschen Knopf gedrückt, jetzt nochmal. Viel Spaß.

0: Emiliana Torini mit Unemployed in Summertime. Schöner chilliger Einstieg für heute. Und wir haben eben gerade wieder noch weiter geredet, während das Lied lief und hatten gleich schon wieder einen ganz neuen interessanten Kontext oder ja, haben ein bisschen das aufgegriffen von eben diese oder ja, die Aussage, dass ja Kreativität oft durch die Langeweile entsteht. Und da hat Karin eine kleine Anekdote von ihren Kindern gehabt.
1: Genau. Meine Kinder sind noch vor der Erfindung, nicht das Internet, aber wir hatten auf jeden Fall keinen Fernseher zu Hause und auch kein Internet. Es gab noch keine Handys und dann war es halt auch mal langweilig. Und aus der Pädagogik kenne ich das ja auch, dass man Kindern auch Langeweile mal zugesteht, um eben eigene Kreativität zu fördern und habe ihnen dann auch gesagt, ja, das ist doch wunderbar, wenn es euch jetzt langweilig ist, dann langweilt es euch jetzt mal schon ein bisschen und dann wird euch schon wieder was einfallen. Und das war auch immer so, sie waren dann wieder total kreativ und ja, ich muss sagen, im Nachhinein, wo ich auch noch mehr weiß, also wie, ja, was man ja auch jetzt in Kindergärten auch so spielzeugfreie Zeiten macht zum Beispiel, weil man weiß, dass das Suchtcharakter, also Süchte fördert, wenn Kinder immer, also wenn man immer beschäftigt ist, wenn man immer Ablenkung hat und die eigene Kreativität quasi gar nicht so aufleben kann.
0: Ja, in dieser Kreativität liegt ja wahrscheinlich dann auch so eine Fähigkeit, ja, auch vielleicht mit schwierigen Situationen umzugehen oder etwas zu verwandeln oder eben vielleicht auch sich positive oder überhaupt Gedanken über die Zukunft zu machen, über das, was man will, was man sich erhofft.
1: So aus sich selber zu schöpfen, einfach diesen Raum auch mal zuzulassen, dass man nichts ist und dann wieder aber was in diesem Raum, das Nichts quasi was entstehen kann. Und früher hat man ja auch das Muse genannt, das ist ja ein Wort, das
0: ja,
1: man
0: kaum die Muse. Ja.
1: Man wurde von der Muse dann geküsst.
0: Ja.
1: Das klingt sehr schön und ich denke, das hat es gut bezeichnet eigentlich.
0: Ja. Obwohl es ja auch viele Maler gab, die dann junge Musen hatten, von denen sie auch geküsst wurden.
1: Ja, in Realität. Genau. Ja. Naja, so was dich inspiriert.
0: Ja, genau.
1: Was Inspirierendes.
0: Ja, vorhin hast du ja gemeint, ich meine, das kennen wir ja alle. Wir gucken in unser Handy, wir gucken auf Instagram, auf Facebook oder in die Nachrichten-App und alles ist eigentlich voll mit irgendwelchen negativen Clickbait-Geschichten. Und das macht ja was mit einem. Also es macht jetzt nicht gerade das, dass man sich besser fühlt und das Gefühl hat, wir leben in einer sicheren Welt oder in einer sicheren Umgebung, in der ich mich entfalten kann. Sondern eher das Gegenteil.
1: Ja, genau. Und das höre ich auch von vielen Freunden, Kollegen, dass denen das ähnlich geht und dass viele Menschen jetzt auch schon schauen, diesen Nachrichtenkonsum runter zu drosseln und sich noch weniger einfach davon zuzuführen, weil man merkt, unser Nervensystem ist ja permanent in Aufruhr. Wir sind, sag ich mal, biologisch ja dafür geeicht, dass wir auf Negativnachrichten stark reagieren, weil das ist ja unser Sicherheitsbedürfnis.
0: Wolf kommt oder
1: Der Dino oder der Schakal.
0: Oder der Säbelzahntiger, der berühmte.
1: Oder der böse Nachbar. Oder was auch immer. Und da sind wir so getrimmt und deshalb reagieren wir so. Und das ist natürlich, weiß natürlich auch die Branche und entsprechend haben wir halt so viel von diesen Nachrichten und gleichzeitig merke ich, wenn ich ein bisschen tiefer gehe und recherchiere oder mit Menschen spreche, dann gibt es so viele Menschen, die so tolle Sachen machen und tolle Ideen haben und es auch umsetzen und das ist eigentlich viel, viel mehr, nur wir erfahren so wenig drüber.
0: Ja, das stimmt. Man hat so den Anschein, dass sowas ja gar nicht großartig passiert in unserer Gesellschaft.
1: Ja.
0: Aber eigentlich passiert es doch sehr viel.
1: Ja, ich glaube, dass das schon mit Abstand viel mehr ist im Grunde als diese paar, sage ich mal, Menschen, die jetzt so on top stehen aktuell und wo man jeden Tag die nächste Hiobsbotschaft dann irgendwie lesen kann. Und aber sehr, sehr wenig von all den positiven Dingen, wo sich Menschen einsetzen für Menschen, für den Schutz der Umwelt, für den Schutz der Tiere und so weiter. Und tolle und kreative Ideen haben für Gemeinschaft, einfach tolle Sachen machen.
0: Ja.
1: Und das beeindruckt mich immer wieder. Und da haben wir gerade schon überlegt, wie könnte man das mehr befördern. Es gibt ja auch so Portale, die jetzt nur positive Nachrichten bringen und so. Aber ich denke, das müsste noch viel mehr gefördert werden, dass man nicht so hilflos sich fühlt, sondern merkt, boah, es gibt viele Menschen, die machen was und wir können einfach auch was bewirken.
0: Ja, dass Menschen Menschen helfen. Und das bringt mich jetzt gerade zu einem wundervollen Song, den du heute mitgebracht hast. Den ich nämlich, also Karin hat den heute vorgeschlagen und ich habe ihn ganz, ganz gerne angenommen, weil ich den nämlich auch sehr, sehr gerne mag. Ist nämlich auch in einer meiner Lieblingsplaylists mit drin. Okay. Zwar die liebe Birdie mit People Help the People.
1: Wunderbar.
0: Und wenn das jetzt nicht passt, dann weiß ich auch nicht. Bis gleich.

0: Die Birdie. So schön.
1: Vor allem das Intro mit ja. dem Klavier, das ist so sehr berührend.
0: Ja, finde ich auch. Danke, dass du das Lied mitgebracht hast. Hm. Ist ja schon ein bisschen älter. Hat man jetzt vielleicht auch nicht immer noch so aktuell auf dem Schirm.
1: Ja, ich bin ja auch schon ein bisschen älter.
0: Aber Karin, nicht doch.
1: Ja, es gibt viele schöne Lieder, ältere, so, die man dann wieder mal ausgräbt.
0: Ja, und dann sagt, ach nee. Genau. Ja, wir waren bei Menschen, die Menschen helfen. Ja, das ist ja auch ein Teil, sage ich mal, wie man sich eine positive Zukunft ausmalen könnte. Ja, dass Menschen einander helfen, sich unterstützen, sich nicht feindselig gegenüberstehen, so per se, weil man gerade Bock drauf hat oder so. Ja, sondern es mehr so ein Miteinander sein könnte. Aber wie könnte sowas entstehen? Wie könnte man die Menschen dazu bringen, wieder mehr miteinander zu sein?
1: Ja, das ist für mich so der Ansatz eigentlich für meine Arbeit, Menschen zusammenzubringen, so Räume zu öffnen, wo Menschen sich begegnen, austauschen. Zum Beispiel das letzte Projekt, das ich mache, nennt sich Sprechen und Zuhören von Mehr Demokratie e.V. Und da geht es auch darum, zu einem bestimmten Thema, dass Menschen sich begegnen und einfach einander zuhören. Finde ich sehr spannend. Also es gibt viele Ideen dazu und ja, also Räume einfach zu schaffen oder zuzulassen, dass Menschen auch kreativ sein können, und dazu braucht es einfach Räume, denke ich.
0: Ja.
1: Und wir haben ja gerade schon überlegt auch, wie stellen wir uns denn zum Beispiel Stadt oder unser, wo wir leben, unsere Umgebung vor, wie wäre das, wenn wir jetzt einfach, sagen wir, diesen finanziellen Konsum aus

0: mehr nach Ausruhen oder nach Inspiration. Und die Umgebung gibt es aber gar nicht her. Also dass man gar nicht auf die Idee kommt, jetzt so im Alltag, vielleicht jetzt in der Mittagspause oder zwischen Einkauf und Yogakurs oder so, im urbanen Umfeld oder halt draußen im Sozialraum, Plätze oder Begegnungen und Orte zu finden, wo man hingehen kann oder weiß, ach, hier kann ich jetzt einfach mal rasten oder hier kann ich jetzt einfach mal kurz ich sein oder hier kann ich mich jetzt wohlfühlen. Und weil eigentlich oft nichts ausgelegt ist draußen auf Entspannung oder auf auch Nicht-Konsum. Entspannung.
1: Ja, auf einfach sein oder verweilen.
0: Verweilen
1: ist auch so ein schönes Ort.
0: Muse und Ort. Verweilen, das sind jetzt schon zwei schöne Wörter, die wir heute haben.
1: Und das Verweilen, die Weile ist ja auch in der Langeweile drin.
0: Stimmt.
1: Die bei uns ja oft so negativ konnotiert ist, Langeweile, oh Gott, mir ist langweilig. Mhm. Aber die Langeweile, dass man eine Langeweile hat zum Verweilen.
0: Nicht nur eine kurze Weile, sondern eine längere Weile.
1: Ja, genau. Und ja, dass es in Städten Orte gibt, wo man gerne verweilt, wo man sich aufhält. Wie du schon gesagt hast, so konsumfreie Orte, die man vielleicht sogar selber mitgestalten darf oder wo man merkt, ach, hier bin ich gern, hier wäre es ja schön, wenn hier jetzt so eine Bank stehen würde. Gell, haben wir gerade auch schon ein bisschen fantasiert bei mir an der Arbeit. Vielleicht können wir eine Bank vorne rausstellen und einfach eine schöne Sitzgelegenheit machen, wo die Leute eingeladen sind, sich einfach hinzusetzen. Und vielleicht gibt es da noch irgendwelche Bücher oder Zeitschriften, die man anschauen kann oder wenn man ins Gespräch kommen kann. Oder es gibt auch das Projekt, haben wir gerade geredet, so wenn es heiß, so heiß ist wie jetzt im Sommer, gibt es ein Projekt eben, wo man so Aufkleber bekommen kann, dass man was zu trinken sich holen kann. Mhm. Also wer da jetzt mitmacht, irgendwie Betriebe oder Geschäfte.
0: Ach so, das klebt man bei sich draußen hin?
1: Genau.
0: Und dann
1: kann man da so ein Zeichen draus hin machen. Bei uns bekommst du Wasser. Also du kannst deine Trinkflasche auffüllen oder du bekommst ein Glas Wasser, was ich auch sehr schön finde.
0: Ja.
1: Zum einen, dass man was zu trinken bekommt, um seinen Durst zu stillen. Mhm. Aber gleichzeitig können ja daraus wieder schöne Begegnungen entstehen.
0: Was ich noch besser fände, das wäre dann die Weiterentwicklung davon, wenn es noch einen Aufkleber gibt, dann nicht. Eben, wo man sehen würde, hier darf man auch aufs Klo gehen.
1: Ah, okay. Da müssen wir dann erstmal reden hier mit der Putzfrau.
0: Na, also jetzt nicht vor der Tür oder so.
1: Okay, ja, das könnte missverständlich sein.
0: Nee. Also in dem Büro oder in dem Lokal oder keine Ahnung, in dem Geschäft.
1: Für Lokale, und ich glaube, da gibt es aber auch schon eine App, wenn ich mich nicht täusche.
0: Okay.
1: Also gibt es schon alles Mögliche. Ja, das ist vielleicht jetzt für so einen, unseren Betrieb, weiß ich jetzt nicht, aber das mit dem Wasser, das fände ich schon mal auch gut. Also, dass man einfach so verbindende Angebote schafft.
0: Oh ja, vor allen Dingen, ich sag mal so, seinen Durst zu stillen, ist ja doch etwas sehr Fundamentales.
1: Ja, sehr Grundbedürfnis einfach.
0: Richtig.
1: Und gerade mit der zunehmenden Hitze, wo ja jetzt auch überlegt wird, wie kann man, was kann man da machen? Also, dass die Menschen auch gesund bleiben und die Hitze besser ertragen. Wie werden Städte hitzeresistent? Also da gibt es ja auch sehr viel Überlegung. Aber das wäre so ein kleine Sache zum Beispiel, die man selber machen kann. Ja, muss ich keine Schwammstadt bauen jetzt.
0: Nee. Und was jetzt auch nicht unglaublich viel Geld kosten würde.
1: Ja.
0: Also, man könnte jetzt nicht sich hinstellen und sagen, ach, ich würde ja total gern mitmachen, aber das kann ich mir leider nicht leisten.
1: Ja, und so können einfach so kleine Oasen entstehen, gell? Das hatten wir gerade auch schon, so kleine Oasen in der Stadt, die grün sind, wo Pflanzen sind oder auch Kräuter zum Miternten.
0: Oder Beeren oder Blumen, sowas in die Richtung.
1: Ja, und wo man einfach mal sitzen kann und sich ausruhen. Also ich finde, es gibt oft sehr wenig Sitzgelegenheiten, die dann auch noch im Schatten sind.
0: Mhm. Zum Beispiel. Und bequem sind.
1: Nicht mit so viel was ja jetzt so Usus ist, aus Metall, ja, mit diesen Zwischenarmlehnen, ja, sodass man sich mit Sicherheit nicht mehr hinlegt.

0: legen kann.
1: Ach ja, ja, das wurde extra wegen Obdachlosen gemacht.
0: Genau, das finde ich eigentlich schon tragisch im Grunde. Man denkt, dann nimmt man auch diese Möglichkeit noch eigentlich allen, dass man sich vielleicht auch mal ausstrecken kann, dass man sich mal hinlegen kann. Ein bisschen Muse haben.
1: Ja. Ja. So ist es in der Stadt.
0: In der Stadt.
1: Zur Sommerzeit.
0: Zur Sommerzeit. Und ich habe das Gefühl, du wirst unser nächstes Lied ankündigen.
1: Das hast du jetzt aber sehr pfiffig gemerkt. Genau. Ja, wir haben nämlich uns überlegt, wir wollen heute gerne Summer in the City spielen von Joe Cocker.
0: Ja.
1: Einfach super Lied.
0: Und ein super Lied und Joe Cocker verbinde ich mit Salzburg.
1: Wirklich?
0: Er hat vor Jahrzehnten auf dem Residenzplatz gespielt, Joe Cocker.
1: Cool.
0: Da war ich dabei. Es war ein super Konzert und dann kam ein Gewitter mit einem richtigen Regenguss und Joe Cocker hat weitergespielt und alle haben wirklich im Regen getanzt.
1: Cool.
0: Das war ein total schönes Sommer. Feeling und Sommererinnerung.
1: Wahnsinn. Schön.
0: Ja, und deshalb jetzt
1: Joe Cocker
0: mit Summer in Salzburg.
1: Genau, Summer in Salzburg. Tanzt alle mit.

0: Jo, der Joe.
1: In the city.
0: In the city.
2: Yeah.
1: Long time ago. Haben wir festgestellt.
0: Ja, Karin hat gerade noch wilde Anekdoten ausgepackt von diesem besagten Joe Cocker Konzert.
1: Wir werden recherchieren, wann es war, haben wir gesagt. Gell?
0: Ich weiß es nicht mehr. Sie weiß nur noch, es war wohl in den 80ern.
1: Genau, in den wilden 80ern. Ja, das ist schön.
0: Was die Leute da wohl für Ideen hatten von der Zukunft. Tja. Du hast doch da gelebt, erzähl doch mal.
1: Ja. Ja, das war schon eine spannende Zeit auch. War sehr politisch. Mhm. Es gab ja auch das Friedensthema. Stationierung von Mittelstreckenraketen, es gab eine sehr große Friedensbewegung, also auf jeden Fall. Mhm. Thema Frieden war auch sehr präsent, dann ja. Umwelt war auch ein Thema, also die Themen waren in gewisser Weise auch ähnlich, aber völlig anders. Wie soll man sagen, es wurde ganz anders damit umgegangen, es war dann so Bioladen, Bio-Lebensmittel. Wir hatten einen Bioladen und haben unseren eigenen Lebensmittel, also einen riesen Garten gepachtet, angebaut und so. Man versuchte möglichst ökologisch zu sein. Man war mit Birkenstock unterwegs, völlig unsexy. Also nicht so schön, wie es jetzt gibt. Gell? Ja. Genau, Jute statt Plastik und so weiter.
2: Nein zu Kraftwerk, Kernkraft.
1: Atomkraft, nein,
2: ja,
1: danke.
2: Genau so und hieß das.
1: Make love not
2: war.
1: Make love not war. Und all diese Sachen, ja, das ist so viel aus der Zeit. Das war schon also so die Stimmung noch so aus den 68ern noch so rübergeschwappt. Ja. Gute Musik. Ja. Ja. Man war viel draußen, es gab sehr viel Community, so Gemeinschaft, große WGs und ein bisschen verrückt. Also, sag ich mal, der Teil, wo ich dabei war. Es gibt natürlich auch immer andere, aber ja. Das war eigentlich schon eine coole Zeit, finde ich. So. Mhm. Und sehr kreativ, also viel kreative Menschen auch. So Festivals mit umsonst, also es war auch wo ich jetzt merke, es gibt viele Leute, die jetzt auch so Jurten, Singkreis und so weiter machen, aber es ist sehr, kostet relativ viel.
0: Ja, ja.
1: Wenn ich so zum Singkreis gehe.
0: Es ist so hip irgendwie, oder?
1: Ja, so genau, was Yoga und also das ist jetzt alles hip, das haben wir auch alles gemacht.
0: Und gibt es alles auf Instagram.
1: Ja, genau. Aber bei uns war einfach so, Geld nicht so das Thema, dass jemand davon leben wollte. Wir haben auch so viele diese Dinge gemacht, Zinnkreise und Feuer und Yoga und so weiter, aber es war eigentlich so kostenfrei, Festivals, umsonst und draußen zum Beispiel, hieß eins bei uns. Und ja, da war es echt so, auch so Aufbruchstimmung, so viel möglich. Und ja, und Zeit hat sich geändert, jetzt passieren die Dinge anders und ich habe jetzt nicht so den Eindruck, dass es gerade so eine Aufbruchstimmung gibt, oder? Wie geht's dir da?
0: Nee. Aufbruch. Ja, Aufbruch eher nach Pandora.
1: Abbruchstimmung.
0: Ja. Also ich habe schon auch so das Gefühl, dass jetzt die, na, vielleicht ändert sich es auch schon mittlerweile wieder ein bisschen, dass jetzt gerade auch durch Corona in der jungen Generation schon auch mehr das Bedürfnis vorherrschte nach Sicherheit und nach vielleicht auch Ruhe oder auch einfach mal Spaß haben, sich jetzt vielleicht nicht unbedingt so mit den ganz ernsten Dingen auseinanderzusetzen, was ich auch sehr gut nachvollziehen kann, wenn man ja vielleicht seinen Schulabschluss macht genau in dieser Zeit oder vielleicht überlegen muss, was man für eine Ausbildung macht und aber eigentlich ja die ganze Zeit zu Hause eingesperrt war, jetzt mal überspitzt gesagt.
1: Ja klar, und dann wieder die Nachrichten, die wir lesen, Klimakrise und so weiter, dann hat man ja auch so den Eindruck, es gibt gar keine Zukunft. Also die Zukunft wird nicht rosig sein.
0: Ja.
1: Und wenn du ständig hörst, ja, die Klimakatastrophe und wir müssen jetzt runterschalten, unseren Gürtel enger schnallen und mehr arbeiten und,
0: genau.
1: und.
0: Ja, ja.
1: Da kommt man natürlich nicht so gut drauf, finde ich. Und das ist ja wieder, wo jetzt den Kreis wieder schließen könnte und so sagen, okay, was wären denn unsere positiven Visionen? Was ist denn toll an dem, wenn Dinge auch weniger werden. Also wenn wir zum Beispiel nicht mehr so viel Auto fahren können und einfach mehr.
0: Oder nicht so viel laufend reisen jetzt zum Beispiel.
1: Ja genau, wenn man jetzt nicht so rumfliegt, wie haben wir das jetzt in Corona-Zeit auch ein bisschen erlebt, auch wie schnell sich die Natur regeneriert.
0: Das stimmt, ja.
1: Wie schnell das eigentlich geht, schneller als man gedacht hat, auch haben wir vorhin noch drüber geredet, über die Ölkrise in den 70er Jahren, wo ich Kind war. Und ich fand das super, dass man dann einfach, es gab diese autofreien Sonntage. Und ich denke, man mutet es den Menschen heute nicht zu. Und gleichzeitig genießen das sehr viele, wenn es das mal gibt. Also ja. Es gab so um den Waginger See, wo ich wohne, eine Zeit lang immer einen autofreien Tag rund um die Seen. Und es war herrlich. Da waren die Familien unterwegs mit Geräusche und aller möglichen Geräten rund um den See. Keine Autos, du konntest die Straße nutzen. Und ich denke, das ist so mehr als Qualität zu sehen. Also nicht so viel konsumieren zu müssen, nicht ständig Action zu haben, sondern eben wieder ein bisschen die Muse, dann die Ruhe zu genießen.
0: Ja. Ja. Und zu verweilen.
1: Und zu verweilen, ja.
0: Ja.
1: Und dass das durchaus eine Qualität sein kann. Also, dass man auf das Positive schaut, was das auch bringen kann, wenn man sagt, wir müssen eigentlich weniger konsumieren.
0: Vielleicht in dieser Weile, die man dann verweilen kann.
1: Ich merke schon, es fällt da jetzt
0: gut. Ja, ich stehe gerade voll auf dieses Wortspiel. Ist es ja vielleicht auch so, dass man dann auch einfach im Moment mehr ist und einfach mit offenen Augen schaut, was um einen herum ist und sieht, dass es vielleicht gar nicht so schlecht ist.
1: Ja, und wie viele Möglichkeiten es eigentlich gibt und dann eben wieder kreativ wird und vielleicht dann auch seine, weil man ja jetzt nicht ständig woanders ist und vielleicht ein bisschen weniger unterwegs ist, um Ressourcen zu schonen, dann Freude dran hat, dass man sagt, ah ja, vielleicht mache ich jetzt hier mein Pläuschen mit meinem Nachbarn oder wir können gemeinsam einen Garten machen oder ich nehme meine Umgebung wahr und denke mal, ja, vielleicht könnte man hier in der Fußgängerzone oder irgendeinen Ort, wo man gern verweilt oder wo man merkt, andere Menschen verweilen gern, den ein bisschen schöner gestalten gemeinsam.
0: Ja.
1: Zum Beispiel mit so einem Bänkchen oder mit irgendwas Kreativem.
0: Ja, du hattest vorhin auch so eine nette Idee von so einem Wohnzimmer draußen. Ich hatte dann erst gemeint, ja, vielleicht auch, dass es so kleine Oasen gäbe mit so kleinen Baumgruppen, wo dann vielleicht auch mal eine Hängematte hängt oder so kleine Sitzgruppen, wo man einfach verweilen kann. Und du hast dann erzählt, ihr hattet mal sowas, so ein ja, ein Wohnzimmer, genau. Outdoor-Wohnzimmer in der Fußgängerzone.
1: Genau, wir hatten so eine Veranstaltung in der Fußgängerzone und haben dann unser Mobiliar dahin geschleift. Also eine rote Couch und eine Stehlampe, Pflanzenteppich und Tischchen und so. Und das war total nett. Und dann haben wir die Leute auch eingeladen zu verweilen und sich zu unterhalten. Und wir hatten auch ein Thema dann für die Zeit. Also das Thema war Rassismus. Und hatten so ein Schild drucken lassen, Nein zu Rassismus. Also das war so unsere Botschaft, haben so mit den Leuten geredet und gefragt, ob sie Lust haben, dass wir dann ein Foto machen mit ihnen, mit diesem Statement. Ja, und dann haben wir da ein schönes Plakat gestaltet, das
0: gibt's immer noch, gell?
1: An verschiedenen Orten noch zu besichtigen ist und wo eine total schöne Aktion war. Genau.
0: Das sind doch alles Dinge, die dann doch auch Hoffnung machen, oder? Die einem Hoffnung geben können. Hoffnungsvolle Gedanken.
1: Ja, so so schöne Erlebnisse gemeinsam zu gestalten oder wenn man merkt, man hat jetzt eine Idee und setzt die mit anderen zusammen um und es entsteht dann was ganz Tolles draus. Mhm. Und das Ergebnis dann zu sehen oder wie das weiterwirkt, das ist so total befriedigend,
0: ja, finde ich. Ich sehe dir das richtig an in deinen Augen, wenn du davon redest, ja, dass sie dann so funkeln und leuchten.
1: Genau, das ist so in der Erinnerung, ist es sowas, was gelungen ist einfach. Hm. Das sind so die Highlights, finde ich. Hm. So in meinem Leben, aber auch in meiner Arbeit. Ich sage, oh, das war jetzt total schön. Man hat so eine Idee und dann lässt man das so wachsen und mit anderen spinnt man dann so rum. Das finde ich eigentlich immer schönsten, das rumspinnen. Mhm. Gern so ein bisschen verrückt auch, egal was dann rauskommt. Und dem einfach Raum geben. Genau, und am Schluss kommt dann irgendwas raus, was man am Anfang gar nicht gedacht hat.
0: Ja.
1: Und wenn es dann gut gelingt, ist das einfach so die schönste Belohnung, finde ich.
0: Sehr befriedigend auch.
1: Ja, genau.
0: Ja.
1: Das macht dann echt zufrieden. Und dann zehrt man auch. Also ich merke, ich zehre dann schon davon eine längere Zeit.
0: Mhm. Mhm.
1: Ja.
0: Schön. Darüber werden wir jetzt erstmal noch off Microphone weitersprechen, weil jetzt möchte ich gerne noch mehr Beispiele von dir hören und vielleicht spinnen wir jetzt auch noch ein bisschen rum. Und für euch da draußen haben wir jetzt aber noch einen wundervollen Song, der jetzt auch eigentlich ganz gut dazu passt. Ich wollte ja wieder mal eine kleine passende Umleitung machen, Hinleitung, Überleitung, deswegen eine Umleitung, ja genau. Deshalb wollte ich jetzt unbedingt das mit der Hoffnung reinbringen, du bist nicht ganz drauf eingegangen,
1: okay,
0: aber passt schon.
1: Nichtsdestotrotz.
0: Nichtsdestotrotz, passt trotzdem. Ja. Genau, und wir spielen jetzt von Fat Freddy's Drop Hope. Bis gleich.

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1: Kannst du schön so mitgrooven. Wunderbar. Ja. Ja, dann grooven wir noch ein bisschen weiter.
0: Ja, wir haben noch ein paar Minütchen übrig zum Grooven.
1: So schnell ist die Stunde vergangen.
0: Ja, das ging jetzt richtig schnell heute. Du wolltest noch kurz was anbringen.
1: Ich wollte noch kurz was anbringen. Ja, wir haben ja das Thema so Visionen für die Zukunft. Und ich habe kürzlich ein Online-Seminar teilgenommen. Und da gab es einen wunderbaren Vortrag von einem Engländer, der heißt Rob Hopkins. Mhm. Und ist bekannt dafür, er hat diese Transition Towns kreiert quasi. Also auch Städte in dieser Zeit des Übergangs. Also wir leben quasi in einer Zeit des Übergangs, wo es einiges verändern wird. Und wie können wir diese Veränderungen gut bewältigen? Mhm. Und seine Vorgehensweise ist, positive Geschichten zu erzählen. Er sagt, wir brauchen positive Geschichten, eben Visionen, an denen wir uns orientieren können, wo wir Lust haben auch auf Veränderung, also die uns Lust machen auf Veränderung. Und eine Geschichte fand ich besonders schön von ihm, die ist auch hängen geblieben. Er hat erzählt, er war in Barcelona auf einer Klimademo und da war eine Frau, die hatte ein T-Shirt an, da stand drauf, I've been to the future, we won.
0: Cool.
1: Also ich war in der Zukunft, wir haben gewonnen.
0: Ja.
1: Also wir haben uns durchgesetzt mit unseren Ideen und er war dadurch so inspiriert von diesem T-Shirt, dass er jetzt bei seinen Vorträgen, die er macht, oft anreist, quasi so dargestellt wie mit einem UFO in einem Raumfahreranzug und dann erzählt, er kommt aus der Zukunft und erzählt dann den Leuten, wie es in der Zukunft ist und was sie gemacht haben, dass sie da hingekommen sind.
0: Wow.
1: Fand die absolut toll und inspirierende Idee.
0: Und auch sehr spielerisch, ne? Also hört sich schon, man hat schon Lust drauf, wenn man das so hört.
1: Ja, es entstehen dann gleich Bilder und das ist ja wichtig, so Geschichten zu erzählen, wo Bilder entstehen in uns, weil die einfach starke Wirkung haben.
0: Ja. Und das ist eigentlich auch so ein bisschen unsere Idee jetzt, glaube ich, so zum Ende unserer Sendung heute hin. Mhm. Ihr könnt euch ja mal da draußen überlegen, welche Bilder bei euch entstehen könnten im Kopf von einer positiven Zukunft. Oder wenn jetzt ein kleines grünes Männchen aus der Zukunft bei euch im Vorgarten landet, was könnte dieses Männchen erzählen? Was könnte man selbst auch vielleicht verändern, vielleicht im Kleinen, um das Ganze ein bisschen schöner zu machen?
1: Ja, was wolltet ihr schon immer mal machen? Mhm. Worauf habt ihr Lust? Oder könnt ihr Mitstreiterinnen gewinnen für irgendwas, wo ihr sagt, oh, das wäre cool?
0: Ja.
1: Warum nicht einfach machen? Einfach machen.
0: Ja.
1: So mal ein bisschen mutig sein. Und einfach mal was ausprobieren.
0: Ja, wunderschönes Abschlusswort für heute, finde ich. Karin, es war mir eine Ehre, heute hier mit dir diese schöne Sendung zu machen. Es hat super viel Spaß gemacht.
1: Ja, mir hat es auch viel Spaß gemacht und ich hoffe, ihr euch auch. Ja, dann haben wir ja noch einen.
0: Ja, wir haben noch einen Abschlusssong.
1: Ja.
0: Hat Karin mitgebracht. Ich bin ganz gespannt.
1: Ja, ist eins meiner Lieblingslieder, ist ein altes Volkslied, das kennen vielleicht die meisten, Kein schöner Land, was ja passt, unser Land soll schön sein.
0: Ja.
1: Also in einem positiven Sinne, aber in einem, das Lied mit einem neuen Text und auch spannenden Zwischentönen. Lasst euch überraschen.
0: Bin gespannt.
1: Viel Spaß.
0: Und wir sagen Tschüss für heute. Wir hören uns in einem Monat wieder am 4. Montagabend im Monat, wenn es wieder heißt, eine Stunde Planet M live aus der Radiofabrik mit Mandy und vielleicht mit Karin. Mal schauen, was uns wieder einfällt dazu. Lasst es euch gut gehen bis dahin. Wir sagen Tschüss und Ciao.
1: Ciao.

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0: Ja, hallo und herzlich willkommen zur 23. Ausgabe der Schallverkostung hier auf der Radiofabrik und ich bin euer Moderator Jonas Danko. Heute zu einer ganz besonderen Sendung von der Schallverkostung, nämlich einer zweistündigen Sendung. Also alle, die um 21 Uhr pünktlich schon zum nächsten Termin flitzen, heute gibt es eine Stunde länger. Und wenn ihr sagt, zwei Stunden ein bisschen sehr lang, könnt ihr das immer jederzeit auf der CBA noch hören, wie treue Hörerinnen und Hörer wissen. Und treue Hörerinnen und Hörer kennen auch die heutige Studiogästin Steffi. Hallo.
1: Hallo, freut mich sehr, dass ich heute wieder dabei sein darf.
0: Ja, du hast schon zweimal mit mir moderiert, hier die Schallverkostung, gell?
1: Ja, zweimal bei der Weihnachtssendung jeweils.
0: Genau. Und es freut mich, dass du heuer auch, heute auch wieder mit dabei bist, aber heuer wirklich das erste Mal, gell?
1: Stimmt, ja.
0: Einmal 2024, einmal 2025 schon dabei gewesen. Kann man natürlich auch nachhören, wann. Vor allem die zweite Sendung zum Thema Einsamkeit sehr zu empfehlen.
1: Nichts für schwache Nerven.
0: Genau, und nichts für schwache Nerven ist, glaube ich, auch die heutige Sendung in Teilen, gell? Was haben wir denn da für ein Thema?
1: Wir werden uns heute auf jeden Fall auf eine dystopische bzw. utopische Reise begeben. Und was Dystopien und Utopien sind, das kannst du eigentlich sehr gern gleich erklären.
0: Genau, das hat man vielleicht irgendwann schon mal so ein bisschen gehört, Utopie, Dystopie, auch in Zusammenhang mit dem Begriff vielleicht, boah, die Welt geht vor die Hunde, die Welt geht unter. Eine Utopie ist grundsätzlich was Positives. Das ist quasi so eine Vorstellung von was Tollen, was man für die Zukunft sich vielleicht wünscht, wo man sagt, boah, das war jetzt so super, aber das ist oft so, dass das jetzt keine realistische Grundlage hat, dass das fast ein bisschen in den Bereich der Fantasie geht. Muss aber nicht immer sein. Es hat Utopien in der Vergangenheit gegeben, die dann tatsächlich real worden sind. Gell? Zum Beispiel hat es Leute gegeben, die auf der Schreibmaschine tippt haben und die gesagt haben, boah, muss ich mein ganzes Leben das machen? Und hunderte Jahre davor Leute, die Bibel abgeschrieben haben und so Zeug.
1: Gell? Aber es kann auf jeden Fall richtungsweisend sein.
0: Genau. Es kann in eine Richtung gehen, wo man sagt, das wäre die Idealvorstellung.
1: Ja. Wenn es dann eintritt, umso besser.
0: Ja, oder wenn es einfach nur eine Abstufung davon eintritt. Gell? Es muss ja nicht gleich immer 100% so kommen, aber ja. Und dem gegenüber steht die Dystopie. Dystopie ist eigentlich so das Gegenteil. Das ist so was Düsteres, Negatives für die Zukunft.
1: Angst einflößt.
0: Ja, genau, wo man sagt, boah, das möchte ich überhaupt nicht haben. Zum Beispiel, ja, die Welt geht unter, wenn wir jetzt Gendern einführen. Ist wirklich ein reales Beispiel. Na, ohne Spaß, ja.
1: Ja,
0: das gibt, es gibt Leute, die denken, dass die Entwicklung der Welt davon abhängt, ob man jetzt gendert oder nicht. Also, oder dass dann die Welt untergeht. Es klingt ein bisschen banal, aber ja, ihr wisst ja, wie die Welt da draußen teilweise ist.
1: Und es ist auf jeden Fall sehr zukunftsorientiert.
0: Genau.
1: Und unsere Songs, die wir da ausgewählt haben und dabei haben, die sind natürlich auch eher zukunftsorientiert, auf eine utopische oder dystopische Art und Weise.
0: Und ja, manche gerne in Richtung, das sagen wir gleich,
1: Weltuntergang ein bisschen, ja, wenn man so sagen will.
0: Die Sendung ist so ein bisschen unter dem Titel Songs für den Weltuntergang.
1: Oder gegen. Je nachdem, weil es ja ganz immer ein individueller Zugang ist.
0: Genau, aber vielleicht erinnern Sie manche nur an den Dezember 2012, gell? Die Maya haben gedacht, da geht die Welt unter.
1: Und wie man sich darauf vorbereitet oder wie man da eingestellt ist, was man tut, wenn es so weit ist oder bis dahin.
0: Genau, und wie man vielleicht die letzten Stunden auch, wie man die verbringt, mit wem. Die letzten zwei Stunden, bevor die Welt untergeht, habt ihr zum Beispiel jetzt immer
1: musikalische Begleitung
0: fürs Wald, ja. Und ja, ich habe kurz das Thema, so ein Beispiel für Dystopie schon gegeben.
1: Gender-Wahn,
0: offene Grenzen vielleicht auch. Also wir haben da jetzt als erstes Beispiel einen Song dabei, gell, da geht es eher so um eine Person im Kleinen, die Dystopie.
1: Und so eine Person, die sehr ängstlich in die Zukunft blickt. Und man kann sich dann natürlich immer fragen, inwiefern ist das wirklich realistisch, diese Angst. Genau, aber ihr kennt es euch ja selber gern anhören.
0: Genau, nach dem Einstiegssong von Kraftklub mit Tokyo Hotel, Fahr mit mir 4x4.
1: Gehen wir gleich weiter mit Kraftklub und zwar mit dem Song
0: Angst.

0: Ja, das waren Kraftklub mit Angst. Und ja, gell, wir haben nicht zu viel versprochen. Da waren sehr viel so von, ja, so was man vor allem in so Social Media Spalten kommt man vor, liest, gell?
1: Ja, voll. Ja.
0: Mhm. Also so, bah, ja, das wenn ist so das ein Scheiß, das wenn passiert. Das passiert. Na, die blöde Regierung hat das jetzt wieder erlaubt und so, gell?
1: Na, da schaut es ganz, ganz ja, brenzlig aus.
0: Es gibt ja durchaus berechtigte. Man kann ja immer Kritik üben an Entscheidungen der Politik oder in gesellschaftliche Entwicklungen, aber wenn das in so eine irrationale Angst gibt, schadet das nicht nur an selber, wenn man sich da so verrückt macht oder in so einer, ja, mit so Scheuklappen und das Schlechte sagt, sondern es kann auch andere dann.
1: Ja, schaden. Auf jeden Fall mit reinziehen. Das wird ja oft einmal gern bewusst eingesetzt, diese typische Angst. Aber anderes Thema.
0: Anderes Thema. Und am Ende haben wir da so eine Demonstration noch gehört im Ausklang vom Song, wo so Widerstand, so Pegida und Co., so Leute, die auf die Straße gehen und bla bla bla. Aber auf die Straßen gehen, ja, es ist ein breites Spektrum, was man an Demonstrationen machen kann und auch in Songform quasi, ja, auf was aufmerksam machen kann, gell?
1: Ja.
0: Ein Thema.
1: Und der nächste Song, der geht eigentlich vom einzelnen ängstlichen Individuum zum großen ganzen Blick auf die Welt.
0: Genau, genau.
1: Und das hat da in dem Fall der Udo Jürgens ganz gut auf den Punkt gebracht mit seinem Song, den wir jetzt euch vorspielen werden.
0: 5 Minuten vor 12.

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1: Ja, das war Udo Jürgens mit 5 Minuten vor 12. Und diese 5 Minuten vor 12, das war im Jahr 1982, fast 45 Jahre her.
2: Wahnsinn, ja. Also mittlerweile ist es definitiv nimmer 5 Minuten vor 12, sondern es schlagt eher schon 13 bald einmal.
1: Da sind wir schon weit drüber eigentlich über dem Pensum, was so die Welt vertragt, was ja die Probleme, was so sind, die werden gefühlt immer schlechter und dann wird zu wenig.
2: Ja, aber es ist immer nur aktuell auf jeden Fall. Und ja, die Menschheit, die glaubt natürlich immer, dass es immer nur 5 Minuten vor 12 ist und dass immer nur Zeit bleibt.
1: Genau, wenn man so die Nachrichten hört oder liest oder schaut, dann ist da immer die Rede von, ja, in so und so viel Jahr erwärmt sich das Klima und so viel Grad, der Meeresspiegel steigt. Aber das ist gefühlt ja nur so weit weg und betrifft uns ja schon noch, aber vor allem dann nachfolgende Generationen nur mehr, die dann längere Zeit noch auf der Erde verbringen müssen, gell? Oder verbringen dürfen, wie man es sieht. Ja, und solche Songs, die solche Probleme aufzeigen oder Protest dagegen erwirken wollen, dass sie da was tut, gell? Da gibt es auch viel, haben wir jetzt in unserer Recherche gesehen.
2: Ganz, ganz viel, ja. Und du hast ja irgendwie gesagt, dass auch dieser Song oft einmal auch noch bei Protesten eingesetzt wird.
1: Genau, also wie ich den Text einmal gesucht habe, ist er auf der Seite von Fridays for Future Austria Beispiel für eine Generation. Die junge Generation hat sich dann ab Ende des letzten Jahrzehnts, 2019 herum, war das ein ganz großes Thema, da engagiert mit Fridays for Future, ist jetzt wieder ein bisschen zurückgegangen, auch weil die letzte Generation dann eher wieder in so eine extremere Richtung gegangen ist, wo dann auch viele Leute dann abgeschreckt waren letztendlich, oder Corona oder auch das Klimathema, gell, wieder ein bisschen in den Hintergrund gerückt, gefühlt.
2: Ja, natürlich, ja.
1: Ja, oder Kriege, die jetzt aktuell wieder wüten. Über Kriege kommen wir dann auch noch mehr zum Sprechen. Und Kriege sind auch so ein Thema, was oft von Musikerinnen und Musikern aufgegriffen werden, so quasi, ja, gegen Krieg. Und wir haben da einen Sänger mit dabei, der hat quasi so einen Anti-Song gemacht, quasi der das so ein bisschen...
2: Ja, der einfach auch aussagen sollte, dass Musik und diese ganzen Lieder und Songs für oder gegen etwas, dass das eigentlich nicht die Lösung bietet.
1: Genau, und mit dem gleichnamigen Song hören wir jetzt
2: Alligator.

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Hat ja richtig was gebracht. Du

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1: Ja, der haut rein, der Song, finde ich. Okay, also da spricht das sehr viel, ja, offene Wunden an, kann man fast sagen. Also so, ja, Sachen, die unangenehm zum Hören sind, wenn man selber solche Songs schreibt.
2: Ja, wobei, also ich meine, er hat in vielen Aspekten auf jeden Fall recht, dass es nicht die Lösung sein kann, einfach zu singen und zu hoffen. Aber wir finden auf jeden Fall, dass Musik und auch deren Texte sehr wohl als Teil der Lösung beitragen können.
1: Genau, auf Themen aufmerksam machen, Sachen fordern, ja.
2: Menschen ermutigen, aufzustehen oder weiter zu hoffen, zu glauben, weil das ist nie schlecht, auf
1: genau,
2: jeden Fall.
1: Genau, weil Musikerinnen und Musiker haben dann doch oft eine große Plattform, auch über alle Gesellschaftsschichten hinweg, gell? Das darf man nicht vergessen. Also manche sind schon in Bubbles unterwegs.
2: Ja, aber große Reichweite haben die auf jeden Fall.
1: Wenn man jetzt, ja, Beispiel Reinhard Fendrich, der erreicht sehr, sehr viel Leute. Und wenn der was sagt, dann hören auch viel zu und machen sie Gedanken vielleicht.
2: Genau, ja.
1: Ja, und was man auch dazu sagen muss, am Ende ist ja die Zeile, die Menschen sind nicht böse, die Menschen sind nur dumm. Habe ich dann auch, wie der Song rausgekommen ist, auch da was dazu gelesen, so quasi, dass das ein bisschen leicht sich der Alligator da macht, dass er da quasi sagt, ja, die sind eh nur dumm. Und ich finde, oder wir finden, haben wir jetzt überlegt, dass das eher so ein Ding ist, dass die Menschen eher ignorant sind.
2: Und dass der Egoismus halt auch oft einmal überhand nimmt, wenn man so einen Blick auf die nachfolgende Generation wirft.
1: Genau, so nach uns die Sinnflut mäßig und ja, die sollen schon schauen, wo es mit den Problemen bleiben. Und dass da Entscheidungen durchaus bewusst einfach auch getroffen werden, so ach komm, das Thema ist nicht so wichtig, sollen sie da jetzt nicht so ein Theater drum machen. Aber so ein Theater drum zu machen, das ist schon
2: wichtig. Und ja, das nächste Lied, das spielt er genau, zielt halt auch genau darauf ab, auf diesen Egoismus und was bleibt am Ende.
1: Genau, und ja, wir haben da jetzt eine Band mit 2 Songs gleich hintereinander. Der erste ist quasi ein Blick aus der Zukunft, schau, was mit unserer Welt passieren kann.
2: Genau, und welche Auswirkungen das Verhalten der vorherigen Generation dann eben auf die Nachkommende haben wird.
1: Genau, auch wenn das jetzt teilweise vielleicht ein bisschen arg zum Herrn sein wird,
2: tut uns nicht leid, tut uns leid auf jeden Fall von Itchy.

0: Dann.
1: Ja, und wir moderieren im Regen. Mittlerweile hat es zum Regnen angefangen draußen. Das hört sich jetzt nicht oder sagt es nicht, aber heute geht wirklich ein bisschen die Welt unter bei dem Gewitter ist aufgezogen, gell?
2: Ja, sehr passend auf jeden Fall.
1: War nicht so geplant, ja. Aber kurz zu den beiden Songs, was wir gehört haben. Das waren Itchy zum einen mit Tut uns leid, 2020 erschienen, wo es eben im Musikvideo sind so als alte Männer geschminkt und verkleidet und quasi ja reflektieren, was alles passiert ist. So quasi jetzt kommt, hier kommt Weltkrieg Nummer 4 und wenn man ganz ehrlich ist, also so unrealistisch ist jetzt nicht mehr, dass jetzt der dritte Weltkrieg bevorsteht. Ich möchte jetzt nichts verschreien. Dreimal auf Holz gerade klopft. Und ja, das Besondere an dem Song ist, an Tut uns leid, der wird eingeleitet beim Musikvideo mit den Worten quasi so, wir haben vor ein paar Jahren gemeinsam mit NGOs, darunter Greenpeace, Itchy ist da sehr aktivistisch, diesen Song aufgenommen oder veröffentlicht namens Dancing in the Sun, den ihr jetzt da gerade zum Abschluss gehört habt. Und da quasi wird drüber geredet oder es wird drüber gesungen, ja, es ist eh alles so toll und nichts läuft mehr schlecht und wir haben eh alles Weltfrieden haben wir und Hunger überwunden und quasi, ja, wir tanzen quasi auf dem Vulkan, kann man sagen, weil das ja alles nicht so ist. Und da wollten sie quasi sagen, hey, wir haben die Probleme, gehen wir es an. Und weil nichts passiert ist, haben sie 5 Jahre später dann Tut uns leid aufgenommen. Und da sind wir in der Gegenwart, 2026, gell? Was beschäftigt uns da so, Steffi?
2: Ja, und da beschäftigt uns jetzt der nächste Song. Der handelt vor allem von einem allgegenwärtigen Thema, das immer mehr Platz in unserem Leben und in den verschiedensten Situationen einnimmt. Und zwar geht es in dem Song um die KI. Mhm. Und die KI trägt ja im wesentlichen Teil zu diesen dystopischen und utopischen Vorstellungen bei, die so jeder von KI eben auch hat. Da bildet sich jeder seine eigene Meinung quasi.
1: Ja, oder ist unterschiedlich betroffen, gell, je nach Lebenssituation.
2: Genau, oder auch im Arbeitssetting ganz oft, genau. Und der nächste Song, der handelt, also spricht von einer Möglichkeit des Ausbruchs aus dem ewigen Funktionieren, vor allem in der Arbeitswelt, aber auch im Alltag. Mhm. Und genau, mit dem Song Wann werde ich endlich ausgetauscht trifft der
1: Fat Tony
2: eigentlich ganz gut auf den Punkt.
1: Hören wir es uns mal an, oder?
2: Ja, selbst, genau.

0: Ja, das war Peter Fox und Ines, ein Überraschungssong, den haben wir gar nicht angekündigt, mit Zukunft Pinkaster. Den könnten einige von euch schon kennen. Das war der große Hit von Peter Fox, seinem zweiten Album, wo er ja so eine ganz eigene Form des Weltuntergangs, eben nicht des Weltuntergangs besingt, sondern so eine klassische Utopie, wie wir es am Anfang erwähnt haben. Also er sieht quasi in dem Song, ja, es ist zwar alles ein bisschen kacke, aber er killt seinen eigenen Avatar. Damit ist, glaube ich, gemeint quasi sein zweites Ich. Da gibt es einen Film, Surrogates heißt er, wo zum Beispiel jeder von daheim aus sein ja, jüngeres, besseres, optimiertes Ich steuert und die quasi den Alltag erledigen. Und der Peter Fox sagt so, hey, ich mache jetzt wieder selber und wir feiern jetzt das Leben. Finde ich eigentlich eine ganz schöne Grundbotschaft. Und eine Zeile, die mir gut gefällt, Elon Musk fickt ein Mars-Projekt, scheiß kalt und Arsch weit weg. Da geht es darum, der Elon Musk hat so eine Mission gehabt, dass er den Mond bewohnbar machen möchte, so eine Kolonie aufbauen. Und das ist jetzt ins Wasser gefallen. Jetzt möchte er nur noch, er wollte den Mars bewohnbar machen, jetzt ist nur noch der Mond worden. Also schon eine Stufe drunter. Und ich glaube, dazu kommt es auch nicht mehr in diesem Leben, ehrlich gesagt.
1: Wir glaube auch nicht.
0: Wir sollten eher auf die Erde schauen, oder? Dass wir da bleiben können.
1: Definitiv.
0: Genau. Und ja, alle, die gerade eingestiegen sind bei der Schallverkostung, 23. Ausgabe, ihr habt Glück, muss ich euch sagen.
1: Weil langsam aber sicher sind wir an dem Punkt in der Sendung angelangt, wo wir den Weltuntergang einleiten werden. Und der Bibitzer hat passend dazu eine wahre musikalische Sinnflut verfasst, und zwar den Song
0: Donau.
2: Fritz

0: Ja. Das war Bibiza mit dem Song Donau. Und ja, wir haben es jetzt gehört, also die Donau ist übergegangen, Österreich ist am Meer. Die Welt geht unter.
1: Ja, und die nächsten Songs, die wir jetzt für euch vorbereitet haben, die KünstlerInnen, die die Songs jeweils verfasst haben, die gängen eigentlich davon aus, eben, dass die Welt bereits untergegangen ist oder gerade am Untergehen ist. Mhm. Und ja, erzählen davon, wie sie dann jeweils eigentlich mit dem
0: umgehen,
1: Schicksal
0: oder?
1: Da jetzt umgehen. Ja.
0: Ja, und mit wem sie quasi den Weltuntergang verbringen, das ist das Spannende in die nächsten paar Songs.
1: Ja.
0: Als erstes Beispiel haben wir da Audio 88 und Yassin dabei mit einem Song, den sie erst vor circa 2 Wochen veröffentlicht haben bei einem neuen Album. Besser als morgen heißt er und er erzählt eine wahre Geschichte. Hört es am besten einfach selber hin und schaut mal, was euch da erwartet. Viel Spaß!

0: Ja, das war Besser als Morgen von Audi 88 und Jessin. Und ganz interessant ist da, man steigt ein in einer Nacht in Berlin, wo noch nicht die Welt untergeht, aber alles ein bisschen schon schlecht läuft und dann ist man direkt beim Weltuntergang und man hat die ganze Zeit diese dystopische und utopische Sichtweise in Form von Erm, dem Protagonisten und seiner Partnerin, die quasi ja, unterschiedlich auf die Welt blicken, gell, oder den Weltuntergang.
1: Voll. Aber am Ende kommen es halt beide auch drauf, wie schön das ist, dass man, wenn es dann einmal zu diesem Weltuntergang kommt, dass man dann nicht allein ist, sondern dass man jemanden an seiner Seite hat, und dass das sehr kraftgebend ist am Ende. Ja. Und die nächsten beiden Songs, die handeln eigentlich auch genau davon. Die verdeutlichen auch, wie schön das ist, dass man nicht allein ist. Und selbst wenn alles untergeht und wenn nichts mehr irgendwie Sinn hat, dass Sinn liegt dann trotzdem in der Zweisamkeit oder dass man eben mit mehreren Menschen da.
0: Ja, nicht ganz allein, dann mit der Angst oder mit den Sorgen oder mit dem Untergang ist. Gell?
1: Genau, ja.
0: Ja, ja.
1: Ja. Ja, und der erste von den beiden folgenden Songs ist von Metric, All Comes
0: Crashing.

0: Ja, das war Wander mit Bei Niemand Anders. Mhm. Ein relativ neuer Song, aber wahnsinnig schöner. Und er vermittelt eben auch sehr gut, wie wir vorher schon gesagt haben, dass es einfach schön ist, wenn jemand da ist, wenn alles zu Ende geht.
1: Ja, haben wir live gehört beide, gell? Und das war einer von den besten Songs bei dem Konzert.
0: Definitiv.
1: Weil man merkt, dass die Ehrlichkeit, mit der er den Text singt und die...
0: Ja, das hat uns auf jeden Fall voll erreicht.
1: Mhm. Ja. Genau.
0: Deswegen ist es auch echt schön, dass er in der Sendung jetzt drinnen ist.
1: Ja, bin ich auch happy. Ja, jetzt haben wir gemerkt, boah, wenn die Welt untergeht, wie ist es, wen braucht man da, wer ist da wichtig? Und davon handelt auch der nächste Song. Da ist quasi die Welt, ja, eigentlich so weit schon untergegangen, kann man sagen. Gell? Ja. Die Menschheit ist vielleicht dezimiert, alles brennt oder steht in Flammen. Und ja, sind wir eigentlich dann beim Ende? Na, wir sind jetzt gerade bei einer Stunde bei der Schallverkostung. Jeder, der jetzt mit dem Weltuntergang eingestiegen ist, gutes Timing, nochmal gesagt, gell? Da wartet noch eine volle Stunde voller Utopien, Dystopien, um die es heute geht, auf euch. Und als nächstes wartet da schon in der Warteschlange der Weltuntergangssongs. Wer steht denn da, Steffi?
0: Das Ende.
1: Von Paula Carolina.

0: Ja, jetzt haben wir die Sirene gehört, gell? Und was heißt das?
1: Die Welt ist untergegangen.
0: Und ist das was Schlechtes?
1: Also wenn man die Perspektive von dem nächsten Song einnimmt, dann würde ich sagen, eher nicht.
0: Bei KIZ und Henning May sagen da
1: Hurra!
0: Die Welt geht unter!

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0: Und ja.
1: Hurra, diese Welt geht unter.
0: War gar nicht so schlimm, oder, dass die untergegangen ist. Das, also KIZ hat da einen ganz eigenen Entwurf quasi davon, wie das dann weitergeht, wenn eben in dem Musikvideo dazu sagt man, dass das alles überschwemmt ist. So,
1: und ja, dass das ganze System zusammenbrochen ist, das sowieso in seinen Augen fragwürdig war.
0: Genau, oder in ihren Augen.
1: Und da kann eigentlich was Neues entstehen heute.
0: Ja, genau. Auch wenn sich das alles sehr utopisch oder dystopisch anhört, je nach Blickwinkel eben, ob man sagt, okay, ich kann mir vorstellen, in so einer Welt zu leben, oder das ist das Schrecklichste, gell?
1: Genau, ob man das Beste draus macht vielleicht.
0: Genau, was ganz wichtig ist, egal wie das jetzt mit dieser Erde weitergeht, Liebe.
1: Ganz viel Liebe.
0: Weil wenn die mal nicht mehr da ist,
1: dann regiert definitiv Hass die Welt.
0: Ja, Hass, puh. Ja, also das
1: der ist ziemlich hässlich.
0: So richtig hässlich?
1: Ganz, ganz hässlich.
0: Ja, okay. Da hilft nur noch eins. Hilfe von außerhalb.
1: Ja, Hilfe von?
0: Jemanden, der düst daher. Hören wir es uns mal an, oder?
1: Hören wir. Viel Spaß.
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1: Ja, das war Kodo. Oder wie es die meisten kennen, Düse im Sauseschritt. Genialer Titel. Von der Band Döf. Und ja, wir haben gerade gesagt, das ist fast so unser Highlight halt, gell?
2: Weil ja, es verbreitet einfach so viel gute Laune zwischen all den schweren Songs.
1: Genau, und man hat doch eine gute Aussicht, wenn in 2000 Jahren wieder so ein Alien kommt, der Kodo, und uns, ja, hoffentlich verlieren wir nie die Liebe, gell?
2: Ja, weil unserer Meinung nach, solange die Liebe einfach da ist, solange die Menschen Menschlichkeit vermitteln und menschlich agieren, kann eigentlich alles möglich sein, und es ist einfach nie zu spät, um etwas zu tun gegen diesen vermeintlichen Weltuntergang.
1: Genau, nur weil man, weil die Aussichten schlecht sind, heißt das nicht, dass man jetzt komplett resignieren muss, sondern man kann trotzdem noch.
2: Man kann machen. Aufstehen, ja. Was da und
1: sie engagieren.
2: Sie engagieren, nicht zuschauen einfach.
1: Sondern ja, aktiv werden.
2: Und ja, und die Toten Hosen. Die haben übrigens ein neues Album rausgebracht.
1: Ach sowas, einer letztes habe ich gehört, gell?
2: Letztes Album,
1: der Banduntergang naht.
2: Ja. Ja, der war gut. Ja, jedenfalls, die Toten Hosen haben ein neues Album rausgebracht. Und da haben sie einen sehr guten Song, einer von vielen guten Songs geschrieben. Und zwar Kein Blatt zwischen uns. Und den hören wir uns jetzt mal an.

0: Ja, sehr schöne utopische Vorstellung, die die Toten Hosen da mit einem neuen Song Kein Blatt zwischen uns vermitteln wollen.
1: Ich finde auch, es ist, ja, mag vielleicht naiv klingen, dass man dann alles gemeinsam schaffen kann, aber wenn das keiner versucht. So.
0: Und es braucht irgendeine treibende Kraft. Und in dem Fall ist eben ein Song und einer, der an ermächtigt, da wirklich auch ein Teil von dieser Strömung zu sein.
1: Ja, und man kennt es ja von sich auch, wenn man irgendwas gemeinsam anpackt, geht es ja gleich viel leichter. So, wenn jetzt einer sagt, was bringt es, wenn ich Müll trenne? Es macht eh keiner. Aber dann redet man mit anderen Leuten und so, hey, trennst du auch Müll? Ist jetzt vielleicht ein bisschen ein banales Beispiel, aber das macht auch schon viel besser, wenn man das ernst nimmt, wenn man im Privaten schon Sachen irgendwie da anpackt, weil die großen Firmen oder Staaten etc., die müssen das dann sowieso angehen, aber wenn man dann selber ist, ja, im Privaten gemeinsam da so Sachen anpackt. Gell?
0: Ein Stein schon ganz weite Kreise zügen.
1: Ja, genau. Auch
0: wenn man es nicht glauben mag.
1: Voll. Und ja, genug Ideen, was man da nur so angehen könnten, was wir umsetzen sollten, hat auch die Band Attwänger eine Idee.

0: Ja, und was machen wir, wenn keine Witze mehr da sind? Die Schallverkostung her an. Auf Ex. Ja, ja, das Niveau ist besser als der Witz normalerweise, gell? Heute, Steffi, haben wir die Sendung Nummer 23 zum Thema
1: Utopien und Dystopien.
0: Genau. Und wir haben da schon einige durch, einige Utopien, Dystopien, der Weltuntergang liegt hinter uns.
1: Zumindest und einmal in dieser Sendung.
0: Ja, okay. Genau, immerhin da haben wir schon gemeistert. Und es ist jetzt so, dass man, ja, dass wir, es hat es nur immer nicht zu spät eingestiegen, keine Sorge. Wir haben jetzt so ein bisschen die Songs, was vielleicht auch, ja, einfach motivieren, hey, auch wenn die untergehen mag oder wenn die Zeichen jetzt nicht gut stehen, es bringt nichts einfach, ja, nichts mehr zu tun, gell?
1: Man kann sich auch gewisse Dinge einfach auch vorstellen und besser machen.
0: Ja, und dass wir auf den Song überhaupt gekommen sind, das liegt daran, dass ich den in einer anderen Radiofabrik-Sendung gehört habe. Shoutout hier an Dabasab, Radio aus der Wühlkiste. Habe ich vorher nicht kennt bis vor kurzem, aber wenn man mal im Auto fährt und dann hört man sie durch die Radiofabrik, dann stößt man ja immer wieder mal auf spannende Sendungen. Radio Dabasab gibt es das nächste Mal zu hören am 16. Juni ab 11 Uhr. Und ja, immer wieder regelmäßig oder unregelmäßiger manchmal auf der Radiofabrik zu hören. Kleine Empfehlung und danke auch übrigens an Metallic Underground.
1: Ja, danke schön.
0: An die Sendung, die normalerweise ab 21 Uhr direkt im Anschluss an die Schallverkostung kommt. Die haben uns heute die zweite Stunde zur Verfügung gestellt. Und Metallic Underground hört ihr dann am 26. Juni das nächste Mal ab 21 Uhr, wie gesagt. Ja, und genau, jetzt haben wir sehr viele Vorstellungen gehört, gell, von Advenger. Und
1: ja, der nächste Song handelt auch von einer ganz einer starken utopischen Vorstellung. Mhm. Und zwar von Mono und Nikita Mann ist der Song mit
0: Stell dir vor, es ist Krieg
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1: Ja. Ja, da sind wir wieder. Und zwar war das gerade der zweite Song nach Mono und Nikita Mann mit Stell dir vor. Haben wir jetzt weitergemacht mit Wald von Queen. Mhm. Und bei unserer Songauswahl vor der Sendung haben wir gleich schon festgestellt, dass es unzählige Lieder wirklich gibt, die von dem Thema eben handeln: Frieden, Harmonie, Einklang mit der Natur, genau. Liebe und einfach auch, dass man sie einfach das Gute vorstellt.
2: Ja, also man hat es jetzt sehr ein bisschen bei Green gehört, das sind teils sehr utopische Vorstellungen, die so vielleicht auch gar nicht erreicht werden können in so einem System, wie man
1: sagt. Aber
2: sagen
1: sie kann. Sollen halt einfach auch ermöglichen, dass man mal kurz aussteigt aus dieser Schwere und sie zumindest das einmal nur vorstellt, weil es auch schon einfach auch viel ja, Kraft geben kann.
2: Voll, finde ich auch. Also man hat dann irgendwie ein gutes Gefühl, gute Grundstimmung und aus dem was entstehen kann. So. Ja, und weil du sagst, stellvertretend für viele Songs, ist es wirklich ein Wahnsinn, wie viele Künstler und Künstlerinnen Songs mit dem Titel Frieden ausbrachten. Ja. AKIZ, die wir vorher, wo wir kräftig mitgesungen haben, wir beiden, haben auch einen, meiner Meinung nach, gelungenen Song namens Frieden, kann man sich gerne anhören. Ja, und Imagine von John Lennon ist dann natürlich auch
1: ganz hoch oben,
2: muss man auch nennen. Bei unserer eben zweiten Weihnachtssendung haben wir den als Ausklang genommen. Und der Alligator hat ihn halt auch schon erwähnt. John Lennon hat das schon in den 70ern gemacht, hat ja wirklich was gebracht. Weil das ein bisschen runtertut, aber ist schon ein kraftvoller Song und der nicht umsonst bis heute so bekannt ist. Genau. Und verwiesen seid ihr jetzt auch auf die Protestsendung von letzten Jahr, also gegen das Vergessen hat die Kosten, wo zum Beispiel Dendemann mit Zeitumstellung, wo es darum geht, Zeitumstellung zu beziehen, dabei war quasi, dass man wirklich auch, ja diese politische Komponente mit Rechtsruck etc., dass so Ideen des Faschismus plötzlich wieder en vogue werden für den Ort, dass man sich da auch dagegen stößt und wieder was sagt. Oder der Fettoni hat es auch erwähnt, jetzt muss man auch noch demonstrieren, weil Faschos überall regieren. Das kann die KI halt nicht übernehmen, dass da, ja, da aktiv wird. Und einen Künstler, dem haben wir halt noch gar nicht gehört, der hat sie jetzt vor allem in seinem späteren Schaffen viel mit solchen Songs zum Thema Frieden beschäftigt ist, Reinhard Fendrich.
1: Ja, genau.
2: Ja, der hat zum Beispiel einen Song namens Frieden.
1: Frieden hat er auch gemacht, genau.
2: Und in seinem jüngsten Album hat er einen Song, der heißt Nie mehr Krieg oder Die Kinder des Kriegs, damit sie mit den Folgen von Krieg beschäftigt.
1: Genau, und eine weitere Künstlerin, die auch ganz einen guten Song veröffentlicht hat, ist die Nena.
2: Genau.
1: Nämlich auch ganz überraschend, was Aktivistisches von ihr 99 Luftballons.
2: Ja, wo es so beschreibt, die Welt geht unter, weil eine falsche Entscheidung, getroffen worden ist, wo wer auf einen Knopf gedrückt hat und dann gehen die Düsenjets und so, gell, und die Raketen los etc. Ja.
1: Auf jeden Fall ein sehr schöner Song auch, ja.
2: Muss man auch erwähnen, ja. Und genau, zurück zu Fendrich nur kurz, da haben wir sogar jetzt einen Song von ihm dabei, wenn er schon so viele Songs schreibt, eine eher ungewöhnlichere Herangehensweise.
1: Also nicht zum Thema Frieden, sondern überraschend,
2: ja,
1: was ganz was anderes.
2: Genau, dieser Überraschungssong, den hat die Steffi nicht kennt, dass sie den mit dabei hat, hat es nicht gewusst. Wladimir heißt es, wo er sich die Utopie vorstellt, dass er mal mit Wladimir Putin wirklich so auf einem Tisch sitzt und er ihm sagen kann, hey, komm, was ist los? Warum bist denn du so? Und da hören wir uns mal an, was der Fendrich an Putin zu sagen hat.
1: Ich bin auf jeden Fall gespannt.

0: Hurra, dass der Song auch in die Sendung geschafft hat, oder?
1: Ja, war auf jeden Fall eine ganz neue Perspektive und eine ganz andere Art und Song.
0: Ja, also ich würde mich nicht mit Wladimir Putin an den Tisch setzen, glaube ich. Da wird nichts Gutes dabei rauskommen.
1: Ich glaube auch nicht.
0: Ich habe noch einen kleinen Nachtrag zu Alligator mit seinem Zitat: Die Menschen sind nicht böse, die Menschen sind nur dumm. Wenn man nämlich in die USA schaut, zu Donald Trump, dann wirken manche seiner Taten und Pläne nicht sehr, wie sagt man es denn, nicht sehr bedacht oder sehr unbedacht. Und die haben teils gravierende Folgen. Weil der Donald Trump, der hat wieder ein paar Kriege angezettelt, obwohl er eigentlich gemeint hat, er macht das nicht unter seiner Dings. Aber aktuell, man hätte es vor ein paar Jahren nicht denken können, dass so Kriege wieder so viel oder an vielen Orten auf der Welt wieder eine Rolle spielen und damit auch die ganze Welt beeinflussen. Also was da, ja, der Iran ist da mit reinzogen worden. Also da hat sich so ein Konflikt halt zumindest aufgebaut, den der Donald Trump dann, dann eskalieren hat lassen. Und ja, ein Song, der da für so Kriege oder den Wunsch, dass keine Kriege mehr gibt, aufgreift, ist jetzt Wir bleiben Austropop im Klassischen von Danza. Der Song Frieden, da sage ich jetzt ein bisschen was davor noch dazu. Nämlich, der hat 1981 diesen Song herausgebracht und hat sich damals eben den Frieden gefordert. 1981 war eine Zeit, da war das atomare Wettrüsten in Zeiten des Kalten Kriegs. Die Atommächte waren so viel wie nie zuvor und haben aufgerüstet, damit jeder im Falle des Falles bereit ist, dass er den Feind, sage ich mal unter Anführungszeichen, bombardiert. Aber der Feind war dann wirklich, jeder hat einen anderen Feind gesehen und dann hat das eben dazu geführt. Iran-Irak-Krieg war damals auch aktuell, ja. Und da hat es eben diese damalige Friedensbewegung, diese Protestbewegung gegeben, wo an Danza sein Song gut reingestoßen ist. Anknüpfend daran haben wir gerade gehört, Mono und den Kietermann, mit Stell dir vor, 20 Jahre ist der Song schon alt. 2006.
1: Wahnsinn, wie aktuell, ja.
0: Die haben dann quasi 25 Jahre nach dem Danza auch so, ja, dieses reingebracht. Hey, wie wäre es, wenn nur noch Frieden ist? Zu der Zeit hat gerade der Libanon Krieg geführt, in Afghanistan war Krieg, der Irak schon wieder und in Tschetschenien. Das sind nur die großen, unter Anführungszeichen, Kriege. Nahost war auch schon, ja, im Gazastreifen. Das ist sowieso ein Konflikt, der sich über Jahre hinweg immer wieder zieht. Auch jetzt 2026 haben wir die Ukraine seit Jahren, gell, wo Russland angegriffen hat.
1: Wiederkrieg, ja.
0: Ja, dieser Wladimir.
1: Also eine endlose Schleife.
0: Bürgerkriege in Sudan und Myanmar und ja, es hört irgendwie nicht auf, aber der Danza hat vor inzwischen 45 Jahren einfach auf den Punkt gebracht.
1: Ein passendes Lied in der Jetztzeit.
0: Genau, ist aktueller denn je. Wir hören einmal rein in Frieden.
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0: Ja, gebt uns endlich Frieden. Das war der Georg Danzer mit seinem Song Frieden. Und wie wir schon gesagt haben, aktueller denn je.
1: Ja.
0: Das Einzige, was jetzt anders ist, dass es mittlerweile 8 Milliarden Menschen leben und nicht mehr 4 Milliarden Menschenleben betrifft.
1: Das genau, ist dann, ja.
0: Wahnsinn, wie unsere Bevölkerung gewachsen ist.
1: Ja, und aber
0: dass trotzdem alles nur so viele ähnliche Probleme sind wie
1: das
0: damals.
1: Das ist ein bisschen traurig, ja. Aber ein starker Song, wie ich finde.
0: Sehr, sehr stark,
1: und
0: ja.
1: Und der Danzer hat generell viele Songs in die Richtung geschrieben. Also so eine richtige Dystopie ist Viva Weihnachten von unserer ersten Weihnachtssendung, gell? Holy Nights Hits
0: und Shit. Natürlich gern nachhören auf der Radiofabrik.
1: Ja. Und Träumer haben wir auch schon, habe ich auch schon in einer Sendung drin gehabt bei der Schallverkostung, wo er ja so seine utopischen Anteile rauslässt, so quasi, also sagt, er ist immer Träumer und wird es immer bleiben. Aber in Frieden findet er sehr realistische Punkte und Töne. Und heute habe ich in einem Gespräch von einem Freund dann nur den Song Traurig, aber wahr empfohlen gekriegt, der auch so in dieses in diesen menschlichen Faktor noch reingeht, den als Nachhörtipp für euch persönlich. Ja, bevor wir jetzt dann nur mit dem letzten Song, den allerletzten für heute, die Weltuntergangssendung, wenn man es so nennen kann, beschließen.
0: Ja, möchte ich mich auf jeden Fall mal an dieser Stelle bedanken, dass ich wieder Gast bzw. Gästin sein habe dürfen bei dir in der Sendung.
1: Ja, danke, dass du mit dabei warst.
0: Echt eine Freude und hat mir sehr viel Spaß gemacht.
1: Immer wieder gerne. Also ich finde, du bist da super, ein super unterstützende Co-Moderatorin und immer ein Gewinn für diese Sendung.
0: Danke, das ist sehr lieb.
1: Ja, und danke auch an alle da draußen, an alle von euch, die zugehört haben und diese Sendung begleitet haben. Und
0: ja, danke schön.
1: Wir haben gerade von einem Träumer geredet, gell? Jetzt kommen wir noch zu einem anderen.
0: Einem anderen Träumer. Und was ich auch noch sagen wollte, was eigentlich vor allem die letzten KünstlerInnen gemeinsam haben, ist vor allem das Träumen. Und vor allem der letzte Künstler, wo wir voll froh sind, dass wir den nur in der Sendung drinnen haben und dem wir auch einen würdigen Abschluss für die Sendung, mit dem wir einen Abschluss für die Sendung irgendwie auch erteilen wollen, ist der Ozzy Osbourne, der leider ja letztes Jahr im Juli verstorben ist.
1: Mhm.
0: Und ja, er war ein großer Träumer.
1: Das stimmt.
0: Und wir hoffen, dass seine Lieder in vielen von uns einfach weiter träumen dürfen.
1: Ja, schöne Worte zum Abschluss und eine sehr schöne Vorstellung, wie ich finde. Dann lassen wir ihm nur einmal zu Wort kommen, Ozzy Osbourne mit Dreamer.

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1: 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Unknown Crooner mit Thanks for the Teaching.

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2: Dead Note Dance mit Rush.